0: nicht. Sieh doch mal, wie kommt das? Oh, das ist schon mal zitterig.
1: Soll ich mal, gib mal telefonieren?

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0: Fear is the mask that can't come off von Shadaline, die du hier gerade gehört hast. Und der fällt vielleicht auch auf, du hörst jetzt wieder Stimmen und nicht nur mehr Musik. Das ist, weil jetzt auch schon 3:07 ist. Das heisst, hier am Dienstagmorgen startet das Dreifach auf Dreifach heute mit Alex und mir, der Milou. Und damit du auch gerade weißt, was in der Welt alles so passiert, gehen wir rein mit den Nachrichten heute von Alex.
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2: Von Juni bis Oktober läuft die Luzern Mobil Challenge. Wer zu Fuß oder mit dem Velo unterwegs ist, kann Punkte sammeln und Gutscheine gewinnen. Der Kanton Luzern will mit dieser Challenge herausfinden, welche Angebote in der Region genutzt werden, ob Arbeitsweg, Schulweg oder Freizeit die Challenge schafft, einen Zugang zu klimafreundlicheren Mobilitätsformen und zeigt, wie man sie im Alltag kann integrieren kann. Neu können das Jahr nicht nur Privatpersonen mitmachen, sondern auch Unternehmen oder Schulen, die ihre Mitarbeitenden bzw. ihre SchülerInnen für Mobilität begeistern sollten. So schreibt die Medienmitteilung von Luzern Mobil. Um den Anstieg von Gesundheitskosten zu bremsen, wird diskutiert, ob Pharmafirmen auf ihre umsatzstärksten Medikamente abgeben sollen. Je grösser der Umsatz mit einem Medikament, desto grösser wird die Abgabe der Pharmafirma. Das Geld würde an Krankenkassen oder Prämienzahlenden gehen. Krankenversicherungen reden von einem Betrag bis zu 400 Millionen Franken jährlich. Der Bundesrat spricht sich für die Abgabe aus. Gegenwind kommt von der bürgerlichen und der Pharmabranche. Die Abgabe würde der Wirtschaft und den Zugang von neuen Innovationen gefährden, so schreibt das SRF. Der Abstimmungskampf ist härter und extremer. Das Ausmaß und die Härte der Nachrichten, die den politischen Gegnerinnen der SVP-Initiative entgegenschlägt, sind extrem. Auch Luzerner Politiker und Politikerinnen haben das gleiche Empfinden. Sobald sie einen Post gegen die Initiative auf den sozialen Medien veröffentlichen, hat der Kommentar nichts mit Debattenkultur zu tun. Das sagt auch der SP-Kantonsrat Mark Horath. Er habe versucht, zuzuhören und auf Kommentare einzugehen. Es werde aber meist ignoriert und beschimpft. Beleidigungen sind bei Abstimmungskämpfen nichts Neues, aber die Härte schon. Persönliche Angriffe sind inakzeptabel und dürfen nicht verharmlost werden. So schreibt die Luzerner Zeitung.
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0: Es gibt nicht nur jeden Tag Nachrichten, sondern es gibt auch jeden Tag Wetter. Wie sieht es denn heute von außen aus, Alex?
3: Es sieht Hammer aus. Es ist Sonne eigentlich den ganzen Tag. Auch morgen kommt die Sonne den ganzen Tag vor. Und es wird bis zu 32 Grad. Also wir haben 30er Grenzen überschritten eigentlich. Also es wird mega, mega warm. Also unbedingt Sonnenbrille vornehmen und baden gehen. Und auf dem Dreifach Wetterdach haben wir im Moment 16 Grad.
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0: So, du bist auf dem neuesten Stand und wir haben auch Punkt 7 bis 10 begleiten wir dich durch deinen Morgen durch. Und natürlich macht es auch die gute Musik. Ich würde sagen, für so einen schönen Sommermorgen brauchen wir doch ein bisschen gemütliche Musik mit viel Melodie. Tonight von Girl Sweet Voice, die du hier hörst.

0: Talkschmech von Lil Guy, den du hier gerade gehört hast. Schöne Zeit, wir haben 7 ab 7 und auch schöne Musik. Wir schauen nämlich in unser bestes Stück.
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0: Unser bestes Stück vom Tag, das heisst Candy Paint Impala und ist von Pony.
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0: Pony ist ein Artist aus Zürich, er rappt aber in seinen Liedern auf Englisch. Und der Beat von seinem besten Stück, der tönt so auf den ersten Moment eher so wie ein bisschen Ambient und so chilliger Sound mit Bass, so irgendwie passend für so einen Morgen. Aber nein, es ist eigentlich mega viel englischer Rap dahinter und genau den hörst du jetzt.
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1: Nur eine Minute hast du gerade die Musik geniessen von Pony. Es ist nämlich ein mega, mega kurzer Track. Der Song der heisst Candy Paint Impala und hat eben so ein bisschen Chill Beats hinten dran. Und genau das ist so ein bisschen das Markenzeichen. Und in allen seinen Songs findet man genau das, der chillige Beat. Ich würde sagen, passt doch perfekt in so einen Morgen rein. Ein bisschen chillen, aber am Nachmittag dann trotzdem ein bisschen aufwecken mit dem englischen Rap drüber.
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1: Wir stecken uns mitten im Dreibach rein. Es hat eigentlich erst gerade angefangen. Dann am Dienstagmorgen mit Alex und mir, Milou. Und natürlich auch der beste Musik bei uns hier im Rucksack. Ich würde sagen, ich brauche am Morgen immer so ein bisschen gemütliche Musik. Perfekt für so Zugfahren, Autofahren. Einfach noch mal ein bisschen chillen. Lifetime von Erika de Gassier.

0: Cloudwalker, ich hoffe, du bist auch noch irgendwo ein bisschen bei deinem Kopf irgendwo in den Wolken oben und in deinen Gedanken. Vielleicht bist du auch erst gerade am Aufwachen aus deinen Träumen. Und dann würde ich sagen, tun wir doch einfach mal ein bisschen reden über etwas, das in 20 Minuten innen steht. Und zwar, dürfen wir seinen Kolleginnen Kleider nachkaufen?
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0: Genau, das ist die Frage, die heute in den 20 Minuten erschienen ist. Nämlich wirklich einfach, darf man seinen Kolleginnen Kleider nachkaufen? Und ich muss sagen, die Meinungen beim Artikel sind sehr, sehr gleich. Also alle sagen, hey, ja, mega fair. Ich weiss nicht, Alex, was sagst du dazu? Wärst du böse, wenn du jetzt irgendwie ein Kompliment von jemandem bekommst und sagst, hey, ich finde deine Bluse mega schön und am nächsten Tag kommt vielleicht deine Kollegin zu dir und hat genau die gleiche Bluse an?
2: Hey, nein. Also ich bin auch immer pro weiter, also weiter sagen, von wo man die Kleider hat. Und ich finde es auch mega cool, wenn man so ein bisschen wieder die Freude dann teilen kann.
0: Oder? Und ich finde auch, es ist doch ein Kompliment
2: mega.
0: Fast schon ein bisschen, wenn jemand das Gleiche will kaufen wie du. Weil sie sind so, oh mein Gott, du hast so coole Kleider an, das will ich auch. Mhm. Und irgendwie finde ich es, glaube fast ein bisschen herzig.
2: Ja, und ich versuche dann eben auch immer, also ich ziehe, bei mir ist es eben oft, dass ich auch Kleider anziehe von Leuten. Und dann gebe ich immer Credits und sage, hey, das ist nicht von mir, das ist von den anderen. Also falls
0: du tust dich leider auslehnen.
2: Ja, genau. Und dann, wenn sie es weiter kaufen wollen, muss ich einfach sagen, hey, ich muss auch Credits weitergeben. Die so viel Style hat, sind nur noch meine Friends.
0: Einfach so Credits an Friends.
2: Ja.
0: Weitergeben ist auch ein bisschen funny wegen Kleidern.
2: Ja.
0: Aber ich bin auch der Meinung, hey, wenn du doch irgendetwas cool findest, was jemand anhat, einfach fragen.
2: Ja,
0: du kannst nichts
2: unbedingt
0: falsch machen. Das Einzige, was du vielleicht kannst hören kannst, ist vielleicht so, hey, ich hätte jetzt nicht so Freude, wenn du genau das Gleiche würdest kaufen.
2: Ja,
0: aber
2: das stimmt.
0: Ich meine, dann kaufst du es trotzdem und leihst es einfach an, wenn du die Person nicht siehst.
2: Du musst einfach aus dem Weg gehen, dann an dem Tag.
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0: Du hast es gehört, kauf dir etwas, was du willst, kauf dir, was du geil findest. Frag ein bisschen um, von wo das die Kleider sind. So kommt doch die Inspiration rein. Dann hörst du eine Musik, Yours Away.

0: Septacor mit dem Song «Magisch» und genau so tönt es auch, als wäre man so eine kleine Fee und würde irgendwo noch im Wald rumfliegen. Wir haben hier eine 7:30, es ist Zeit für Kurznachrichten, heute von Alex.
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2: Von Juni bis Oktober läuft Luzern Mobil Challenge. Wer zu Fuß oder mit dem Velo unterwegs ist, kann Punkte sammeln und Gutscheine gewinnen. Der Kanton Luzern will mit dieser Challenge herausfinden, welche Angebote in der Region genutzt werden. Neu können das Jahr nicht nur Privatpersonen mitmachen, sondern auch ganze Unternehmen und Schulen, die ihre Mitarbeitenden bzw. ihre SchülerInnen für nachhaltige Mobilität begeistern sollten. So schreibt die Medienmitteilung von Luzern Mobil. Um den Anstieg der Gesundheitskosten zu bremsen, wird diskutiert, ob Pharmafirmen auf ihre umsatzstärksten Medikamente einen Betrag abgeben sollen. Je grösser der Umsatz mit einem Medikament, desto grösser wäre auch die Abgabe der Pharmafirmen. Das Geld würde an Krankenkassen oder und Prämienzahlenden gehen. Krankenversicherungen reden von einem Betrag von bis zu 400 Millionen Franken jährlich. Gegenwind kommt von der bürgerlichen und der Pharmabranche. Die Abgabe würde Wirtschaft und den Zugang von neuen Innovationen gefährden. So schreibt das SRF. Der Abstimmungskampf ist härter und extremer. Das Ausmaß und die Härte der Nachrichten, die den politischen GegnerInnen von der SVP-Initiative entgegenschlägt, sei extrem. Auch Luzerner PolitikerInnen haben das gleiche Empfinden. Das sagt auch der SP-Kantonsrat Marc Horat. Er habe versucht, zuzuhören und auf Kommentare einzugehen. Es werde aber meist ignoriert und beschimpft. Beleidigen sagen bei Abstimmungskämpfen nichts Neues, aber die Härte schon. Persönliche Angriffe sei inakzeptabel und darf nicht verharmlost werden. So schreibt die Luzerner Zeitung.
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0: Im Hintergrund hört man schon die Vögel zwitschern. Von außen glaube ich auch, das Wetter wird heute sonnig.
3: Ja, extrem. Also wirklich einfach direkt rausgehen. Es wird wirklich sonnig den ganz Tag. Und es wird bis zu 32 Grad. Also heiß und perfektes Badewetter eigentlich. So nach dem Pfingstmärtig.
0: Gehst du heute nicht Body?
3: Ich muss schauen, ob es zeitlich verlangt. Ja, gehst du in Body?
0: Nein.
3: Okay.
0: Aber raus. Ich glaube, raus kann man heute, oder?
3: Aber am Wochenende ist geplant. Ja, raus kann man auch heute. Und auf dem 3-Wach-Wettertag hat man 18 Grad.
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0: Mit uns fliegst du aus dem Bett und die Welt von der Musik. Da hörst du eine «Miss You» von «Nourished by Time» und «Mrs. Ray». Nochmal ein bisschen funky Sounds hier bis am 10 Uhr.

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0: von Organ Tapes, die du hier gerade gehört hast. Wir haben jetzt auch schon bald 20 vor 8 Uhr. Und jeden Dienstag reden wir hier ein bisschen über das Ausziehen. Und genau zu dem kommen wir auch jetzt.
1: Nur noch 5 Minuten.
0: Raus aus dem Bett und vielleicht sogar in ein neues Zuhause. Alex, bei mir sieht es momentan genau so aus.
2: Ja.
0: Ich bin am Ausziehen. Seit jetzt noch nicht so mega lang weiss ich Bescheid, dass ich rausgehe. In eine WG. Das ist vielleicht noch wichtig zu wissen. Das heisst, ich muss nicht irgendwie eine Küche einrichten oder
2: das
0: ich
2: stimmt.
0: muss nicht ein Bad einrichten oder alles. Die Leute sind schon alle dort. Ich komme eigentlich neu in ein Zimmer rein. Ich weiss, du bist noch nicht ausgezogen.
2: Nein, noch nicht.
0: Du bist einfach immer sonst ein am Sidequest schlafen.
2: Immer. Ja. Und ich mache überall.
0: Hast du so einen Trick, was du machst mit deinen Kleidern? Hast du nicht manchmal so zu viele Kleider und weißt nicht, was machen?
2: Mal, aber ich habe die jetzt mir gut aufgeteilt und wenn ich wirklich, also wenn ich Kleider wirklich nicht mehr brauche, dann gebe ich sie im Fall einfach weg. Ich schaue so in den Kleiderschrank, weil das Kleiderstück habe ich in den letzten 2 Wochen angehabt und wenn nicht, dann gebe ich es im Fall fast weg.
0: Also du hast mit die Altkleiderkiste?
2: Ja, oder ins Brocki. Okay.
0: Oder ins Brocki, das
2: ja,
0: ist mega schlau.
2: Ja.
0: Ich bin jetzt aber auch gerade noch so, boah, ich habe irgendwie mega viele Kleider und ich habe das Gefühl, ein Auszug ist doch mega eine gute Möglichkeit, um mal auszumisten.
2: Ja,
0: wirklich
2: mega. Ja.
0: Nur das mitnehmen, was man braucht, weil ich habe so viele Kleider, die ich nicht oft anhabe oder das Gefühl habe, hey, wirklich, das ist so unnötig, dass das noch bei mir daheim ist. Und ich habe mich jetzt einfach dazu entschieden, mega viele Sachen auf Depop aufzuladen.
2: Ja.
0: Auch Sachen, die ich noch ein bisschen geil finde. Aber es ist mega ein Aufwand, bis du mal alles oben hast und alles gemacht hast. Und ich habe dann noch nicht mega viel verkauft.
2: Mhm.
0: Aber ich habe trotzdem, glaube ich, irgendwie schon so 80 Franken eingenommen oder so.
2: Wirklich? Schon 80 Franken?
0: Ich habe aber auch Schuhe verkauft, so okay. Ein paar Doc Martens, ja. Die man halt noch ein bisschen gut verkaufen kann. Und das ist jetzt gerade meine Taktik. Das ist gerade so, es hat nicht mega, mega viel mit dem Ausziehen zu tun, aber trotzdem, ich ziehe halt aus, will das Zeug alles loswerden.
2: Ja,
0: und wegen dem ist vielleicht mein Tipp, das Zeug einfach irgendwie Secondhand verkaufen oder einen Flohmistand oder irgendwie.
2: Ja.
0: Ich habe das Gefühl, das ist mega
2: dann machst du easy noch Geld.
0: Voll. Und dann kannst du irgendwie dafür keine Pflanze oder ein Möbelstück kaufen.
2: Das stimmt. Ja, das ist wirklich mega gut.
0: Yes, das ist mein Tipp an euch, wenn ihr gerade am Ausziehen sind oder allgemein das Gefühl habt, boah, ich habe so viele Kleider. Irgendwie Flohmarkt, Depop, Secondhand, einfach das
2: einfach
0: Zeug mal
2: weggehen,
0: ein bisschen loswerden.
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0: Und dass du nicht so ein Krüsi-Müsi im Kopf hast, sondern dich nochmal ein bisschen runterfahren kannst. Lass mir rein, so einen cute Song, wie ich finde. Es ist nämlich der Song Invention von Anna Ray.

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0: Du hast gerade ein bisschen Kulturentzug. Kein Problem, weil unsere Sendung Sprechstunde Digital, die perfekte Dosis jede Woche von 7 bis 8 Uhr kannst du einschalten und die unterschiedlichsten regionalen, nationalen und internationalen Themen aus dem Kulturbereich hören. Und nicht genau die von letzter Woche hören wir rein.
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3: In der letzten Sprechstunde haben Flavia und Lena über das Luzerner Theater geredet. Was dort so läuft, zeigt uns Flavia gerade.
4: Die Zauberflöte wird aktuell im Luzerner Theater neu inszeniert und das auf ganz eine spezielle Art. Christine Züris, die die Regie bei diesem Stück macht, hat uns Auskunft gegeben darüber, was ihre Inszenierung mit einem speziellen Bühnenbild von anderen abhebt und was überhaupt alles bei so einer Oper dazugehört.
3: Lena und Flavia haben also in der letzten Sprechstunde sich mit der Regisseurin unterhalten und sind der Zauberflöte von Mozart auf die Schliche gegangen. Die Oper ist voller Symbolik von den Freimaurern. Mozart selber und der Librettist sind beide Mitglieder von dieser Bewegung gewesen. Und doch stellt sich der Mozart immer die eine Frage: Was bedeutet es eigentlich, Mensch zu sein? Christine, die Regisseurin meint zu dieser Frage Folgendes. Mozart kommt der Frage in seiner Musik viel näher als in seinen Texten. Die Aufführung kannst du sogar noch schauen, nämlich am 13. Juni von 7:30 bis 10:30 im Luzerner Theater.
0: Wenn du jetzt noch genauer über die Zauberflöte und die Regisseurin wissen willst, dann kannst du jetzt die ganze Sendung auf dreifach.ch und der Sprechstunde nachhören.
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0: Regisseurin, logisch, ein schwieriges Wort.
3: Wie ultra, gell?
0: Jetzt ist es
3: ja.
0: Mega gut gegangen, aber so, wenn man es liest, ist es so ein bisschen Zungenbrecher. Ich habe manchmal gibt es einfach so Wörter, wo man sich irgendwie ein bisschen verhaspelt. Ich hoffe, ja. Du kannst gerne noch reden oder vielleicht musst du einfach noch nicht reden, weil es noch morgen und dann hat man manchmal auch einfach Anschiss, um überhaupt mit irgendjemandem irgendeine Konversation zu führen. Wegen dem würde ich sagen, du musst auch uns gar nicht zulassen, sondern darfst in die Welt von der Musik. Empty Bars gehörst du.
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0: Sophia Steele mit Bitches Talk Shit. Ich weiss aber jemanden, der kein Scheissdreck erzählt, sondern nur die wahren Fakten. Und das ist nämlich Alex. Und genau jetzt macht sie das. Nämlich in den Nachrichten, weil wir haben auch schon 3 vor 8 Zeit für die News, damit du weisst, was alles so in und um Luzern passiert.
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2: Von Juni bis Oktober läuft die Luzern Mobil Challenge. Wer zu Fuß oder mit dem Velo unterwegs ist, kann Punkte sammeln und Gutsche gewinnen. Der Kanton Luzern will mit dieser Challenge herausfinden, welche Angebote in der Region genutzt werden. Ob Arbeitsweg, Schulweg oder Freizeit, die Challenge schafft einen Zugang zu klimafreundlicheren Mobilitätsformen und zeigt, wie man sie in den Alltag integrieren kann. Neu können das Jahr nicht nur mehr Privatpersonen mitmachen, sondern auch ganze Unternehmen und Schulen, die ihre Mitarbeitenden bzw. ihre SchülerInnen für nachhaltige Mobilität begeistern sollten. So schreibt es die Medienmitteilung von Luzern Mobil. Um den Anstieg von Gesundheitskosten zu bremsen, wird diskutiert, ob Pharmafirmen auf ihre umsatzstärksten Medikamente einen Betrag abgeben sollen. Je grösser der Umsatz mit einem Medikament, desto grösser wäre die Abgabe der Pharmafirmen. Das Geld würde an Krankenkassen und Prämienzahlende gehen. Krankenversicherungen reden von einem Betrag bis zu 400 Millionen Franken jährlich. Der Bundesrat spricht sich für die Abgabe aus. Gegenwind kommt von der bürgerlichen und der Pharmabranche. Die Abgabe würde die Wirtschaft und den Zugang von den neuen Innovationen gefährden. So schreibt das SRF. Der Abstimmungskampf ist härter und extremer. Das Ausmaß und die Härte der Nachrichten, die den politischen GegnerInnen von der SVP-Initiative entgegenschlägt, sind extrem. Auch Luzerner PolitikerInnen haben das gleiche Empfinden. Sobald sie einen Post gegen die Initiative auf den sozialen Medien veröffentlichen, haben die Kommentare nichts mehr mit Debattenkultur zu tun. Das sagt auch der SP-Kantonsrat Marc Horat. Er habe versucht, zuzuhören und auf Kommentare einzugehen. Aber es werden meist ignoriert und beschimpft. Beleidigungen sagen in Abstimmungskämpfen nichts Neues, aber die Härte schon. Persönliche Angriffe und sagen inakzeptabel und darf nicht verharmlost werden. So schreibt es die Luzerner Zeitung.
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0: Ist es heute Zeit für ein Sonnenhütli und Sonnenbrille?
2: Du sagst, es ist wirklich einfach alles anziehen, was gegen die Sonne schützt, weil wir haben den ganzen Tag heute Sonne und auch morgen und die ganze nächste Woche drückt die Sonne vor. Wir haben eine Höchsttemperatur von bis zu 32 Grad und auf dem 3-fach Wetterdach haben wir im Moment 19 Grad.
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0: Wir haben Punkt 8 und Alex hat gesagt, es ist wirklich langsam heiß für uns. Und oh mein Gott, ich habe gestern, als ich so am Einschlafen war, habe ich das erste Mal wieder wirklich so geschwitzt in meinem Bett.
2: Ja.
0: Weißt du, was ich meine? So der Moment Mega. Ist einfach zurück, wo man nicht mehr so einfach ins Bett legen und die Decke drüber rühren, sondern ja. Man hat einfach wirklich heiß.
2: Ja, und du musst einfach ohne Decke schlafen und schlafst du mit dem Fenster offen?
0: Manchmal ja, manchmal nein. Ich habe immer Angst, dass ich nachher verkältet bin.
2: Checky, ja.
0: Wegen dem vielleicht noch mal kippen.
2: Ja, aber was hilft denn gegen so? Was sind deine Tricks, dass du kühl hast?
0: Hey, ich glaube, ich habe keinen Trick. Einfach leiden.
2: Einfach leiden.
0: Einfach genug Müsli und direkt einschlafen. Ja, hast du einen Trick?
2: Hey, oder am Abend vorher noch kalt duschen. Aber irgendwie
0: fair.
2: Das gehört wieder dazu, vielleicht auch im Sommer.
0: Ja, das macht irgendwie mega viel Sinn. Und ich habe das Gefühl, so etwas, was mich auch ein bisschen zurückschlägt in die heißen Zeiten, das ist der nächste Song, den wir nachher hören. Das ist nämlich von 24 Chiara. Und 24 Chiara hat letztes Jahr am B-Sides Festival gespielt auf dem Sonnenberg in Kriens. Also einfach in Luzern geht einmal auf den Hügel rauf. Und dort ist nachher ein dreitägiges Festival, das B-Sides Festival. Mega oft, mega, mega viel coole Musik, wie ich finde. Und ich würde sagen, genau, den Song lassen wir rein. Du hörst schon einen Brainwatch von 24 Chiara.

0: Baroon's Hotel von PureLink und Rainy Miller, wo du hier gehört hast. Wir haben jetzt gerade 10 ab 8. Du lässt dann ein Dreifach auf Dreifach am Dienstagmorgen.
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0: The Devil Wears Prada. Ein Name, der sicher alle schon gehört haben. Ich habe es schon so oft gehört und so oft habe ich Leute gehört von diesem Film reden. Ich selber habe aber noch nie geschaut. Alex, ich weiss, du hast ihn geschaut.
4: Ja,
0: hast ihn gefunden.
4: Also das Eis habe ich geschaut.
0: Genau.
4: Aber muss ehrlich sein, ich habe einfach geschaut, um ein bisschen geschaut zu haben.
0: Gell, das ist so ein Klassiker, weil alle sagen, hey, du musst ihn schon mal gesehen haben.
4: Mhm. Und ich habe ihn, aber ich habe ihn eigentlich noch gut in Erinnerung, aber ich könnte wirklich, ich würde jetzt lügen, würde ich jetzt, könnte dir jetzt den Plot nochmal sagen im Fall.
0: Also ich bin nicht so, dass du siehst, oh mein Gott,
4: ja,
0: den Film musst du gesehen haben.
4: Nein, ja, es hat mich nicht mega abgeholt, aber ich weiss noch, ich habe ihn auch noch lässig gefunden, aber ja.
0: So gut, aber nicht extrem krass.
4: Nicht mein Lieblingsfilm, falls mich jemand fragt. So.
0: Okay, so. Ja. Du hast ihn gesehen, aber... ja, ich glaube, wir müssen das. Wir können jetzt alle 10 Minuten weiter darüber reden. Was ich eigentlich wollte sagen, ist, es ist ja auch ein 2 rausgekommen. Der Devil Wears Prada 2. Hast du den schon gesehen?
4: Nein, den habe ich jetzt noch nicht gesehen.
0: Ich habe ihn auch nicht gesehen, aber ich habe das 1 noch nicht gesehen.
4: Ja.
0: Aber auch über den reden so viele Leute. Und der läuft jetzt eben auch im Kino. Auch hier in Luzern, in Burbaki. Cutes Kino, meiner Meinung nach. Zum Beispiel heute Nachmittag am 20:40 oder am Abend dann kurz nach dem 6. Das heisst, wenn du sagst, boah, ich habe den Film sehr geil gefunden, dann wäre vielleicht das 2 etwas für dich. Heute im Kino Burbaki.
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0: Birdsong von Tirami Sadness, der dann gerade noch ausklingen kann. Cozy Song hier um 8:30 Uhr. Du hörst Dreifach auf Dreifach am Dienstagmorgen mit Alex und mir, der Milou. Und wir bringen dich natürlich auch auf den neuesten Stand. Oder besser gesagt, Alex bringt dich auf den neuesten Stand. Jetzt sind die Nachrichten.
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2: Von Juni bis Oktober läuft die Luzern Mobil Challenge. Wer zu Fuß oder mit dem Velo unterwegs ist, kann Punkte sammeln und Gutsche gewinnen. Der Kanton Luzern will mit dieser Challenge herausfinden, welche Angebote in der Region genutzt werden. Neu können das Jahr nicht nur Privatpersonen mitmachen, sondern auch Unternehmen und Schulen, die ihre Mitarbeitenden bzw. die SchülerInnen für nachhaltige Mobilität begeistern sollten. So schreibt die Medienmitteilung von Luzern Mobil. Um den Anstieg der Gesundheitskosten zu bremsen, wird diskutiert, ob Pharmafirmen auf ihre umsatzstärksten Medikamente sollen einen Betrag abgeben. Je grösser der Umsatz mit einem Medikament, desto grösser wäre die Abgabe der Pharmafirmen. Das Geld würde an Krankenkassen und Prämienzahlenden gehen. Krankenversicherungen reden von einem Betrag bis zu 400 Millionen Franken jährlich. Gegenwind kommt von der bürgerlichen und der Pharmabranche. Die Abgabe würde der Wirtschaft und den Zugang von neuen Innovationen gefährden. So schreibt das SRF. Der Abstimmungskampf ist härter und extremer. Das Ausmaß und die Härte der Nachrichten, die den politischen GegnerInnen von der SVP-Initiative entgegenschlägt, sind extrem. Auch Luzerner PolitikerInnen haben das gleiche Empfinden. Das hat auch der SP-Kantonsrat Marc Horat. Er habe versucht, zuzuhören und auf Kommentare einzugehen. Es werde aber meist ignoriert und beschimpft. Beleidigen sagen bei Abstimmungskämpfen nichts Neues, aber die Härte schon. Persönliche Angriffe sind inakzeptabel und dürfen nicht verharmlost werden. So schreibt die Luzerner Zeitung.
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0: Alex, wie sieht es denn von aussen aus?
2: Ja, es wird immer wärmer, immer sonniger, immer heller. Es hat Sonne den ganzen Tag. Es wird bis zu 32 Grad, also wirklich einfach kurze Hosen anlegen und ein T-Shirt. Und ja, die Temperaturen geniessen. Ich hoffe, du kannst ein bisschen abkühlen. Und auf dem Dreifach-Wettertag haben wir im Moment 20 Grad.
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0: Und wir haben jetzt auch bald 8:30 Uhr, das heisst, wir sind in der Hälfte von den Dreifach angelangt. Bis um 10 Uhr sind wir aber noch da und haben natürlich die Musik im Gepäck. Mit ein bisschen Energy gehen wir rein. Tricks von Critter.

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0: Jack Zebra und Mira Monda und Deer Park mit dem Song Fragezeichen. Einfach ganz, ganz viele Fragezeichen und manchmal habe auch ich ganz viele Fragezeichen im Kopf. Vor allem dann, wenn ich in Zeitungen hineinschaue.
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0: Und Alex, genau du hast dich diesen Fragezeichen ein bisschen entgegengesetzt, bist durch die Zeitungen durchgeschlendert, hast dich durchgekämpft, wie so durch den Dschungel durch. Und auf was bist du gestossen?
2: Ja, ich bin wirklich durch die Tiefe gegangen. Und es ist so ein Schweizer Ding, dass man so einfach am Sonntag oder so nicht den Phrasen mähen.
0: Ja.
2: Ja, das hat sich natürlich, die Leute haben sich aufgeregt, weil es ja Pfingsten war. Und dann hat 20 Minuten da ein bisschen erzählt, was man dagegen machen kann. Genau.
0: Also, dass man trotzdem seinen Rasen kann.
2: Ja, oder warum die Leute draußen gemäht haben und du darfst aber nicht. Und dann war ich so, ja, warum ein paar dürfen und ein paar nicht.
0: Okay, ja. Also wir finden heraus, wer seine Rasen hat dürfen mähen und wer nicht. Genau. Wer jetzt eins auf den Deckel bekommt von seinen Nachbarn und wer vielleicht auch nicht.
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0: Wenn du herausfinden willst, ob du immer recht warst das Wochenende und hast dürfen Rasen mähen, bleib unbedingt dran. Wir lassen aber zuerst in einen Song «Something Wrong» von Hans Habit.

0: Something Wrong von Hand Habits, wo du hier gerade gehört hast. Und es ist manchmal auch irgendetwas falsch. Zum Beispiel, wenn man den Rasen meint. Und wenn du herausfinden willst, was ich mit dem meine, dann bleib unbedingt dran. Alex erzählt dir jetzt nämlich, was das in der Zeitung gestanden ist, jetzt in voller Länge in der Presseschau.
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3: Ja, der Sommer hat angefangen, die Sonne prätscht runter und gestern war die Chance gross, dass du frei hast, weil es war Pfingsten. Dann bist du vielleicht am Sünnle und neben dir plötzlich ein Lärm, weil der Bauerbäuerin nebendran am Heuen ist. Vielleicht hat es dich gestört, vielleicht nicht. Aber 20 Minuten hat aufgeklärt, weil es so schönes Wetter war, haben die Landwirte sogar am Pfingstmäntag heuen. Und du hättest das im Fall nicht dürfen, deine Rasen mähen. Da wäre vielleicht der Jürg und Susan reklamieren, gerade anrufen. Hey, was macht ihr? Hättest sogar einen Bus bekommen können. Das ist ein bisschen das Ding in der Schweiz, oder? Ja, nicht am Sonntag oder am Viertag Lärm machen. Und das haben aber die Landwirte dürfen. Und um die Reklamationen von Jürg und von der Susan vorzubeugen, hat dann die Polizei eine Anzeige in die Zeitung geschaltet, dass sie das auch wirklich dürfen. Also sie haben wirklich dürfen heuen gestern. Und du bist am Spazieren und plötzlich kommt so ein riesiger Hund auf dich zugerannt. 20 Minuten hat Tipps und Tricks aufgeschrieben, dass der Fido, der einfach wirklich nicht will hören, dich in Ruhe lässt. Und guess what? Einfach nicht wegrennen, stehen bleiben, Ruhe bewahren, Blick meiden und einfach einen Appell an alle Hundehalter rein. Den Hund am besten ziehen und dann lässt der Fido auch.
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0: Popstar in der Bits von Young Emma Ellen de Santé, wo du dann gar gehört hast. Wir haben 3 vor 9, es ist Zeit für die Nachrichten.
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2: Von Juni bis Oktober läuft Luzern Mobil Challenge. Wer zu Fuß oder mit dem Velo unterwegs ist, kann Punkte sammeln und Gutscheine gewinnen. Der Kanton Luzern will mit dieser Challenge herausfinden, welche Angebote in der Region genutzt werden. Ob Arbeitsweg, Schulweg oder Freizeit, die Challenge schafft einen Zugang zu klimafreundlicheren Mobilitätsformen und zeigt, wie man das im Alltag integrieren kann. Neu können das Jahr nicht nur Privatpersonen mitmachen, sondern auch Unternehmen und Schulen, die ihre Mitarbeitenden bzw. ihre SchülerInnen für nachhaltige Mobilität begeistern sollten. So schreibt die Medienmitteilung von Luzern Mobil. Um den Anstieg der Gesundheitskosten zu bremsen, wird diskutiert, ob Pharmafirmen auf ihre umsatzstärksten Medikamente einen Betrag abgeben sollen. Je grösser der Umsatz mit einem Medikament, desto grösser wäre auch die Abgabe der Pharmafirmen. Das Geld würde an Krankenkassen und Prämienzahlenden gehen. Krankenversicherungen reden von einem Betrag bis zu 400 Millionen Franken jährlich. Der Bundesrat spricht sich für die Abgabe aus. Gegenwind kommt von der bürgerlichen und der Pharmabranche. Die Abgabe würde die Wirtschaft und den Zugang von neuen Innovationen gefährden. So schreibt das SRF. Der Abstimmungskampf ist härter und extremer. Das Ausmaß und die Härte der Nachrichten, die den politischen GegnerInnen der SVP-Initiative entgegenschlägt, sind extrem. Auch Luzerner PolitikerInnen haben das gleiche Empfinden. Sobald sie einen Post gegen die Initiative auf den sozialen Medien veröffentlichen, haben die Kommentare nichts mehr mit Debattenkultur zu tun. Das sagt auch der SP-Kantonsrat Marc Horath. Er habe versucht, zuzuhören und auf die Kommentare einzugehen. Er werde aber meistens ignoriert und beschimpft. Beleidigen sei bei Abstimmungskämpfen nichts Neues, aber die Härte schon. Persönliche Angriffe seien inakzeptabel und dürfen nicht verharmlost werden. So schreibt es Luzerner Zeitung.
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0: Gestern hatten ganz viele Leute frei und wahrscheinlich Freude an der Sonne. Wie sieht es denn aber heute aus?
2: Ja, heute darfst du mega Freude haben. Es ist, die Sonne kommt den ganzen Tag raus. Es wird bis zu 32 Grad heute. Und auch am Morgen scheint die Sonne immer weiter. Also Freude kann sich noch ein bisschen durchziehen die ganze Woche. Und im Moment auf dem 3-fach-Wetterdach haben wir 20 Grad.
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0: Ein Song, wo man immer ein bisschen zurückkatapultiert in so ein Schullager oder irgendwie in ein Jubla-Lager, wo einem immer aufweckt. Du bist aber vielleicht noch nicht ganz so wach und für genau das sind wir da. Wir haben Punkt 9 und bringen dir noch mal ein bisschen ruhige Musik, um einfach noch mal gemütlich aufzustehen. Du kannst dann eine Joyride von The Crying Newts.

0: Cutie-Musik von Joyride, oder besser gesagt, der Song, der heisst Joyride, und ist von The Crying Newts. Sehr, sehr cozy und gemütliche Musik. Und Alex hat es ja vorher schon erzählt, draussen scheint die Sonne den ganzen Tag. Und für mich bedeutet so, hey, Sonnenschein und vielleicht sogar noch so einen kleinen halben freien Tag, bedeutet für mich Flohmarkt. Und genau der findet wieder statt.
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0: Zum Beispiel in Luzern findet immer am Samstag jetzt wieder, seit Mai, findet der Vögeli-Gärtli-Flohmarkt statt. Für die, die nicht wissen, wo das Vögeli-Gärtli ist, das ist einfach in Luzern, vielleicht 5 Minuten zu Fuß vom Bahnhof entfernt, einfach so eine grosse Wiese vor der Bibliothek. Und es ist mega cute, es ist immer ein Flohmarkt mit ganz vielen verschiedenen Ständen. Und ich liebe Flohmarkt. Alex, was ist deine Meinung?
2: Ich auch. Es ist wirklich so cool. Nein, so gute Aktivität. Läufst einfach ein bisschen durch, läufst nochmal durch.
0: Ja. Oder? Und vor allem, wenn so eben so Sonne ist, so, wow, morgen vielleicht noch ein Eis, Kaffee holen, so ein bisschen wie möglich dort sein, dass man die besten Funde findet. Ja, auf was freust du dich am so meisten, was du am Flohmi findest? Oder nimmst du dir so vor, was du willst finden? Hast du eine Taktik?
2: Ja, also eigentlich sage ich, ich will eigentlich einfach ein bisschen schauen. Aber am meisten Freude habe ich immer, wenn ich so Schuhe gesehen, weil ich finde Schuhe immer so ein guter Fund. Und alles mit Schmuck hast du mich direkt.
0: Ja, ich bin auch so ein bisschen Schmuckopfer. Und meistens ist es nachher vielleicht sogar noch fake und wir nachher die grünen Finger. Aber besser als die aus dem Laden, weil die sind sowieso immer grüne Finger.
2: Das stimmt, das stimmt.
0: Das heisst, man kann glücken oder eben
2: auch
0: nicht.
2: Tust du handeln?
0: Nein, das traue ich nie.
2: Gell, ich habe auch nicht. Ich habe ein bisschen, ein bisschen Hemmungen vor dem Handeln.
0: Ja, ja, das traue ich auch nicht. Aber ich bin meistens so, hey, look, wir bekommen es meistens schon so günstig
2: angeboten, dann
0: handle ich nicht mehr. Und was ich aber eine schlimme Situation finde, ist, wenn jemand sagt, also wenn ich so frage, hey, wie teuer ist das? Und dann sagt die Person vielleicht so, ah, 20 Franken. Und ich so, ich hätte vielleicht 4 dafür gezahlt. Und bin ich so, ah, okay. Und dann denke ich so, an und laufe weiter.
2: Ja, das ist so unangenehm. Mega lieb, aber für mich gut heute.
0: Ja, das ist so unangenehm. Tiki, aber es muss einem ja wirklich nicht unangenehm sein. Aber was ich mich noch gefragt habe, ist, ganz, ganz viele Leute gehen mit einer Taktik an Flohmarkt. Zum Beispiel, hey, heute kaufe ich nur Hosen. Machst du das?
2: Nein, eben nicht. Ich gehe einfach immer ein bisschen schauen und wenn mich etwas anspringt, nehme ich es direkt. Ja. Und sonst nicht so. Machst du das?
0: Hey, manchmal nehme ich es mir vor, oder ich bin einfach so, ich sage nicht, ich darf nur Hosen, sondern ich bin einfach so, ich würde mich am meisten freuen, wenn ich heute einen Hosen finde.
2: Aber ab und zu mache ich so ein bisschen, dass ich finde etwas, nachher sage ich, okay, ich will maximal 6 Franken zahlen und wenn es ein teurer ist, bin ich so, okay, dann nicht.
0: Also
2: ich mache
0: wie so
2: in meinem Kopf mache ich so eine Grenze. Das ist so ein bisschen meine Taktik.
0: Das ist irgendwie schlau. Wenn du in dem Fall auch nicht viel Geld ausgeben willst, Flohmarkt, was ja manchmal doch noch passieren kann, wenn man irgendwie immer mehr Sachen findet, dann setzt du ein Budget in den Kopf. Vielleicht traust du sogar zu handeln. Was ist deine Taktik? Überleg dir mal oder schreib sie auf WhatsApp. 041 417 0077.
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0: Leider kann man dich nicht gerade an einen Flohmarkt begleiten, aber wir können dich durch die Musikwelt begleiten. Du kennst schon den Song «C'est soir» von R. Valou.
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0: Elshan Swag von BN Katil, wo du hier den Gano hörst ausklingen. Wir hatten auch schon Viertel ab 9 Uhr hier in deinem Dreifach auf Dreifach. Es ist Dienstagmorgen und ich mache es mit Alex. Und Alex und ich, Milou, wir sind manchmal vielleicht ein bisschen Hühner. Und ich weiss wirklich nicht, über was wir jetzt reden. Das einzige Stichwort, das ich bekommen habe, das ist das Wort Hühner.
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0: Alex, du hast mir nur das Wort Hühner gesagt. Um was geht's?
2: Ja, voll. Also eigentlich habe ich mir dir einen Gedanken. Ich mache jetzt mal einen Gedankengang.
0: Okay.
2: Und dann kannst du mal sagen, wo wir sind. Also, es ist ein früher Morgen, Sonnenaufgang, noch kein Mensch ist wach. Es stinkt ein bisschen nach Gülle und vor allem nach frischer Luft. Wo sind wir?
0: Auf einem Bauernhof?
2: Ja.
0: Ja. Yeah.
2: Sehr gut.
0: Ich habe zuerst gerade so an das Ding gedacht, das ist doch manchmal ist auf den Dächern, ist doch so ein Huhn, der so, weißt du, so,
2: ja, voll. Ja.
0: Ich habe das gedacht.
2: Ja. Der hat uns auch geweckt heute Morgen.
0: Oh mein Gott.
2: Nein,
0: ich meine. Aha! Ich habe gemerkt, also, du erzählst jetzt gar nicht von dir und deinen Geschwistern. Du kommst auf den Bauernhof und
2: dann ist das wäre cool. Nein. Aber ich war gestern bei einem Kollegen und auf dem Land und der hat Geissen und Hühner. Und dann habe ich gerade einen SRF-Artikel bekommen, dass es im Moment ein bisschen ein Trend ist, sich Hühner kaufen oder sich ein Häuschen, also ein Hühnerstall bauen im Garten.
0: Oh mein Gott, das ist
2: wärst
0: so
2: funny. Für Hühner?
0: So dreifach Hühner?
2: Ja.
0: Das wäre hure krass. Es ist mega lustig, so ein Kindheitskollegen von mir hat auch immer Hühner gehabt. Sie hatten Namen gehabt.
2: Mhm.
0: Und ich habe immer so etwas Herziges gefunden. Und dann hast du am Morgen können, geh dein Ei holen.
2: Mhm.
0: Du bist so zu ihnen gegangen, hast so mit ihnen gechillt, hast sie gefüttert.
2: Das ist cool. Und SRF-Artikel hat eben auch gesagt, dass man ein bisschen Klischees von Hühnern aufräumen muss, weil sie nicht nur dumm sind. Dass sie mega eigentlich kommunikative und mega so soziale Tiere sind. Und jetzt noch ein paar Facts über Hühner. Ich habe noch ein bisschen gefunden. Es gibt rund 200 Hühnerrassen und sie sind so Überbleibsel von den Dinosauriern.
0: Das ist so krass.
2: They go way back. Weißt du?
0: Das ist so krass. Wie Menschen, das ist ein, es ist eigentlich ein Dinosaurier
2: ja,
0: in meinem Garten.
2: Ja, und dann noch, es hat wie 1 Milliarde Eier werden produziert in der Schweiz und 40% der konsumierten Eier stammen dann aus dem Ausland. Also wir essen in der Schweiz recht viele Eier. Also
0: wir sind hure viele Eier.
2: Ja, voll.
0: Ich habe das Gefühl, es ist aber auch so ein Swiss-Ding.
2: Mega, mega.
0: So, komm, wir gehen wandern, ja, nehmen den Servola und ein Kochzei ja, mit Nuss Aromat.
2: Mega fest, ja, wirklich.
0: Ich habe im Fall einfach als Kind so einen Knorli-Weg gemacht.
2: Ja.
0: Und das ist so, ich weiss nicht, der Knorli ist doch das Maskottchen von Aromat, soviel ich weiss. Oder von Knorr halt, und jetzt ist ja Aromat dabei. Und da habe ich so ein, ein Eiertöppewerk gewonnen, so ein Zmini-Töckchen. Und da so konnte ich zwei Eier reinstellen und so ein Zmini-Aromat.
2: Nimmst du mal mit als Zmini.
0: Oh mein Gott, stell dir vor, ich würde das so mitnehmen. Das 3 Wacht am Morgen, zuerst kurz mein gekochtes Ei und das Aromat auspacken. Ich habe das Gefühl, das ist so ein Swiss Moms-Ding. Wir gehen wandern und ihre Servala und Landjäger mit auf den Weg nehmen. Ja.
2: Das wäre lustig.
0: Ja, wir sind auch nicht am Wandern und wir sind auch gar nicht ein gekochtes Ei. Aber wenn du es jetzt vielleicht denkst, Alex und ich, Milou, nein, wir sind hier gerade kein gekochte Eier. Wir bringen dir nur die beste Musik. Du hörst schon Close to You von Sleeper Spice.

0: Hold on von Nate Sipp. Ich würde auch sagen, hold on, lass kurz zu. Es ist nämlich 9:53. Das heisst, nur eine halbe Stunde geht es dreifach. Aber das heisst auch, es ist Zeit für die Nachrichten heute von Alex.
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2: Von Juni bis Oktober läuft die Luzern Mobil Challenge. Wer zu Fuß oder mit dem Velo unterwegs ist, kann Punkte sammeln und Gutscheine gewinnen. Der Kanton Luzern will mit dieser Challenge herausfinden, welche Angebote in der Region genutzt werden. Neu können das Jahr nicht nur Privatpersonen mitmachen, sondern auch Unternehmen und Schulen, die ihre Mitarbeitenden bzw. ihre SchülerInnen für nachhaltige Mobilität begeistern sollten. So schreibt die Medienmitteilung von Luzern Mobil. Um den Anstieg der Gesundheitskosten zu bremsen, wird diskutiert, ob Pharmafirmen und ihre umsatzstärksten Medikamente einen Betrag abgeben sollen. Je grösser der Umsatz mit einem Medikament, desto grösser wird die Abgabe der Pharmafirmen. Das Geld würde an die Krankenkassen und Prämienzahlenden gehen. Krankenversicherungen reden von einem Betrag von bis zu 400 Millionen Franken jährlich. Gegenwind kommt von der bürgerlichen und der Pharmabranche. Die Abgaben würden der Wirtschaft und den Zugang von neuen Innovationen gefährden. So schreibt das SRF. Der Abstimmungskampf ist härter und extremer. Das Ausmaß und die Härte der Nachrichten, die den politischen GegnerInnen von der SVP-Initiative entgegenschlägt, sind extrem. Auch Luzerner PolitikerInnen haben das gleiche Empfinden. Das sagt auch der SP-Kantonsrat Marc Horath. Er habe versucht, zuzuhören und auf Kommentare einzugehen. Es werde aber meist ignoriert und beschimpft. Beleidigen sagen bei Abstimmungskämpfen nichts Neues. Aber die Härte schon. Persönliche Angriffe sind inakzeptabel und dürfen nicht verharmlost werden. So schreibt es die Luzerner Zeitung.
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0: In meiner Tasche befindet sich ein Sonnenhütchen und eine Sonnenbrille, aber keine Sonnencreme. Mega tragisch.
3: Ja, schon ein bisschen.
0: Nein.
3: Nicht gut gepackt.
0: Nein, scheiße.
3: Also, ja, die Sonnencreme wäre schon noch gut, weil es kommt wirklich mega scheinen. Die Sonne drückt mega durch. Es wird bis zu 32 Grad. Und auch den nächsten Tag wird es wirklich mega warm. Es wird immer um die 30 Grad. Und es ist auch im Moment, wird es immer wärmer, also unbedingt rausgehen. Also wir haben im Moment auf dem Dreifach-Wetterdach 20 Grad.
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0: Ich habe zwar keine Sonnencreme eingestrichen, aber ich bin heute das erste Mal mit kurzen Hosen arbeiten. Das ist irgendwie crazy.
3: Das ist wirklich, ja.
0: Oder? Am Morgen ist es zwar immer noch so ein bisschen frisch, aber ich glaube, wenn ich sonst nachher hier wieder raus müsste, würde ich wahrscheinlich irgendwie vor Hitze verschmelzen. Das heisst, wenn auch du da draußen nicht weißt, was anlegen, ich kann dir sagen, kurze Hosen, es ist nicht mega kalt, es wird funktionieren und vor allem, es wird noch wärmer. Und ich würde sagen, für genau diese Temperaturen brauchst du ein bisschen Musik mit Swing und wegen dem lassen wir auch rein in den Track Swing von José González. Cute, cozy Song mit guten Vibes hier an deinem Dienstagmorgen.

Bird's Eye von Mavie Phoenix, wo du da gerade gehört hast. Und es ist zwar noch Dienstag Morgen, aber es ist so draussen schönes Wetter und da haben wir irgendwie mega Bock zum Rausgehen und etwas machen. Und vielleicht wird man auch irgendetwas machen mit seinen Geliebten. Und dann haben wir gedacht, hey, es braucht doch eine Date-Idee. Und eine Date-Idee, die Alex und ich

0: haben, das wäre zum Beispiel Erdbeere pflücken.
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0: Alex, ich habe das Gefühl, um irgendwie mit Friends reingehen oder um mit seinem Boyfriend reingehen, ins Auto reinhocken, irgendwie gute Musik fetzen, dann zu einem Erdbeerefeld fahren, ja, und einfach ein paar Stunden lang Erdbeere pflücken.
2: Ja, mega fest.
0: Super cute,
2: das
0: oder?
2: Das dann kann man.
0: Und fand, es ist wirklich so das Konzept, dass du auf ein Erdbeerefeld gehst, dann kannst du dir deine Erdbeere selber pflücken, kannst vielleicht auch noch ein paar zwischen dir snacken, ich weiss nicht, wie dort die Regeln sind, und nachher gehst du einfach die zahlen, die du halt in deinem Körbchen inne hast. Und ich habe das Gefühl, meistens wahrscheinlich auch zu einem viel günstigeren Preis, weil du sie ja selber pflückst. Und wahrscheinlich auch mega geil, weil ich meine, sie wachsen in der Schweiz. What do you mean? Mega geil. Und jetzt haben wir ein paar Spots rausgesucht, wo man das dann machen kann, in der Nähe von Luzern. Und die meisten sind so in der Umgebung Sursee, also nicht mega weit weg von Luzern.
2: Nein, also das ist wirklich gut machbar. Umgebung Sursee und...
0: Was ist das nicht? Ja, wir wissen jetzt auch nicht genau, was das ist. Aber man kann nicht nur Erdbeere pflücken, sondern man kann zum Beispiel auch Kreise pflücken, man kann zum Beispiel auch Bohnen pflücken und man kann zum Beispiel auch Gemüse pflücken. Das habe ich nicht gewusst, aber auch Kreise pflücken als Date-Idee. Absolut
2: mega
0: cute, oder?
2: Also die Auswahl ist enorm. Und was da auch noch cool ist, du kannst... du supportest einfach immer so ein bisschen Familienbetrieb.
0: Mega fest.
2: So, und eben so... Einfach regionale Produkte, ich finde das mega cool.
0: Voll, und es ist halt nicht nur so, muss umgeschippt werden, ja, und es ist nicht Migros und dann noch Pestizide dran und alles das. Aber ja, genau, wegen dem mega cute, wenn du nicht weißt, was machen, vielleicht heute oder vielleicht auch am Wochenende und das Wetter noch ein bisschen mitmacht, dann geh doch einfach mal mit deinen Friends oder wem auch immer du gerade Lust hast, einfach mal auf ein Erdbeerfeld und geh Erdbeere pflücken.
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0: Also ich behalte mir das ganz sicher im Hinterkopf. Ich finde das eine super, super cute Idee und habe das Gefühl, wird das den Sommer sicher einig oder vielleicht auch mehrmals machen. Ich meine, gut für das Portemonnaie, gut für die Seele, irgendwie noch ein bisschen in die Natur und einfach dort geht die Erdbeere pflücken. Etwas, was auch gut für die Seele ist, das ist natürlich immer die Musik. Du hörst schon eine Empty Accents von Gil Nerds.

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0: Dun Di Dun von Missy Featuring Socks, wo du hier gerade gehört hast. Also der Titel war etwa das gleiche wie die Melodie. Wir haben hier 10 vor 10 und wir stecken noch im Endspurt von den drei Wachen innen. Und für das brauchen wir natürlich noch mal die beste Musik. Hier unser bestes Stück.
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0: Unser beste Stück von heute, das heisst Candy Pant Impala und ist von Pony.
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0: Pony ist ein Artist aus Zürich, rappt aber in seinen Liedern auf Englisch. Und der Beat für sein bestes Stück, der dann so auf den ersten Moment mehr so wie ein Ambient-Sound. So ein bisschen chill, mit so ein bisschen Bass drin, wo irgendwie noch ein paar so verschnörkelte und verschönerte Fakten drin hat. Wenn man aber ein bisschen länger zulässt, dann kommt der Rap dazu.

0: Und wenn dann der Beat drin ist und kommt eben der englische Rap drauf, das macht nachher genau das aus, was Pony immer macht. Gemütlicher Beat mit ein bisschen englischem Rap drauf. Das war unser bestes Stück gewesen, Candy Fates von Impala.
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0: Jetzt schauen wir rein in einen Song von Crystal Murray und der Song der heisst 73, was ein bisschen lustig ist, weil das ist so meine Busverbindung von meiner Kindheit. Das war immer der 73er. Was das für dich bedeutet, das kannst du gerade selber herausfinden. Du hörst dann den ganzen Song.

0: 73 von Crystal Murray, wo du gehört hast. Ich habe den Song mega, mega schön gefunden. Ein richtig cozy Song nochmal irgendwie, um irgendwie ein bisschen den Gedanken schwelgen. Ich habe mir gerade so vorgestellt, boah, mit dem Velo irgendwo durchfahren, Sonne im Gesicht, so Haar irgendwie im Wind. Ich habe das Gefühl, genau das ist das, was so der Song perfekt für mich würde passen. Und wenn du nachher auf dem Velo fährst und auf dem neuesten Stand willst sein, dann ist natürlich jetzt dein Moment, weil es ist 3:10, das heisst, wir gehen auch noch ein letztes Mal in die Nachrichten, jetzt für dich von der Alex.
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2: Von Juni bis Oktober läuft die Luzern Mobil Challenge. Wer zu Fuß oder mit dem Velo unterwegs ist, kann Punkte sammeln und Gutscheine gewinnen. Der Kanton Luzern will mit dieser Challenge herausfinden, welche Angebote in der Region genutzt werden. Ob Arbeitsweg, Schulweg oder Freizeit. Die Challenge schafft den Zugang zu klimafreundlicheren Mobilitätsformen und zeigt, wie man das im Alltag integrieren kann. Neu können das Jahr nicht nur Privatpersonen mitmachen, sondern auch Unternehmen und Schulen, die ihre Mitarbeitenden bzw. ihre SchülerInnen für nachhaltige Mobilität begeistern sollten. So schreibt die Medienmitteilung von Luzern Mobil. Um den Anstieg der Gesundheitskosten zu bremsen, wird diskutiert, ob Pharmafirmen auf ihre umsatzstärksten Medikamente den Betrag abgeben sollen. Je grösser der Umsatz mit einem Medikament, desto grösser wird die Abgabe der Pharmafirmen. Das Geld würde an Krankenkassen und Prämienzahlenden gehen. Krankenversicherungen reden von einem Betrag von bis zu 400 Millionen Franken jährlich. Der Bundesrat spricht sich für die Abgabe aus. Gegenwind kommt von der bürgerlichen und der Pharmabranche. Die Abgabe würde die Wirtschaft und den Zugang von neuen Innovationen gefährden. So schreibt das SRF. Der Abstimmungskampf ist härter und extremer. Das Ausmaß und die Härte der Nachrichten, die den politischen GegnerInnen der SVP-Initiative entgegenschlägt, sind extrem. Auch Luzerner PolitikerInnen haben das gleiche Empfinden. Sobald sie einen Post gegen die Initiative auf den sozialen Medien veröffentlichen, haben die Kommentare nichts mehr mit der Debattenkultur zu tun. Das sagt auch der SP-Kantonsrat Marc Horat. Er habe versucht, zuzuhören und auf Kommentare einzugehen. Er werde aber meist ignoriert und beschimpft. Beleidigen sagen bei Abstimmungskämpfen nichts Neues, aber die Härte schon. Persönliche Angriffe sind inakzeptabel und dürfen nicht verharmlost werden. So schreibt es die Luzerner Zeitung.
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0: Ich habe jetzt erstmal kurze Hosen angelegt, um zu arbeiten. Als ich hierher kam, war es noch ein bisschen frisch, aber ich glaube, das wird sich noch ändern.
2: Ja, also jetzt wird es wirklich mega warm. Es wird bis zu 32 Grad heute und die Sonne drückt mega vorne und auch morgen und die ganze nächste Woche kannst du wirklich in den kurzen Hosen bleiben, gar nicht mehr abziehen, einfach immer abhalten.
0: Auch beim Schlafen, geht's?
2: Auch beim Schlafen, wirklich. Und ja, jetzt ist wirklich auch ein bisschen wärmer, jetzt kannst du wirklich rausgehen. Aktuell auf dem Dreifach-Wetterdach haben wir 23 Grad.
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0: Ja, das Dreifach auf Dreifach. Das ist langsam, aber sicher vorbei. Ich weiss nicht, Alex, was ist dein Plan heute noch?
2: Ja, eben sicher in die Sonne, sicher gehen Sonne gehen. Aber leider auch noch ein bisschen lernen, ist die Prüfungsphase im Moment.
0: Mir geht es genau gleich. Vielleicht bist du auch in der Prüfungsphase. Aber die Sonne, die ist sicher überall rum. Vielleicht einfach rausgehen lernen.
2: Eine gute Pause.
0: Ich hoffe, du hast noch schöne Pläne von heute und genießt vielleicht die Sonne auch ein bisschen. Ich persönlich freue mich sehr drauf. Ich freue mich auch auf den nächsten Song, weil es ist wirklich so ein bisschen dreifach Classic. Man kennt ihn einfach, er bockt einfach. Du hörst schon eine geile Season von Gila Sosita.
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0: Du hast gerade gehört, Kaffee von Astral Project One On. Jetzt ist 3 vor 12 Uhr. Es bedeutet, das ist Zeit für deine News.
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0: Die Menschen in der Schweiz fühlen sich weniger sicher. Das zeigt eine Studie von der Militärakademie und der ETH Zürich. 86% der Befragten sind der Meinung, dass sich die Sicherheitslage in der Schweiz verschlechtert hat. Das ist ein Anstieg von 5% gegenüber dem Vorjahr. Mehr als die Hälfte der Befragten ist der Meinung, dass sich die Schweiz im Militärbündnis NATO annähern soll. Ein NATO-Beitritt wird aber weiterhin von der Mehrheit abgelehnt. Für die Studie sind im Januar rund 2'000 SchweizerInnen ab 18 befragt wurde, wie es SRF schreibt. Die digitale Gewalt nimmt zu. Darum soll die Stadt Luzern jetzt handeln. Das fordert die SP im Grossstadtrat. Die Stadt setzt eine Anlaufstelle für Betroffene von digitaler Gewalt und für Ältere sowie Fachpersonen aufgleisen. Das in Form von einer Webseite. Ebenfalls sollte die Stadt prüfen, ob eine Kampagne zu digitaler Gewalt zur Sensibilisierung kann umgesetzt werden. Das schreibt die Luzerner Zeitung. Auch wenn die gesetzliche Regelung mehrheitlich auf Bundesebene liegt, können die Städte bei der Prävention und Information eine wichtige Rolle übernehmen, wie die SP schreibt. Die Rega ist über das Pfingstwochenende häufig im Einsatz gesehen. In der Schweiz hat die Rega über 130 Einsätze gehabt. Besonders häufig sind die Helikopter bei medizinischen Notfällen alarmiert worden, wie ein Herzinfarkt oder Schlaganfall. Wegen dem warmen Wetter sind sie auch überdurchschnittlich häufig zu Freizeit-, Sport- und Bergunfällen ausgerückt, wie es SRF schreibt. Die Rega ist aber nicht nur bei Unfällen gekommen, sondern auch präventiv. Also bei Menschen, die zum Beispiel nicht mehr sicher haben können weitergehen und darum die Rega sie ist geholt.
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0: Ja, also das Wetter bleibt auch heute sonnig und sehr, sehr warm. Höchsttemperaturen von 32 Grad erwartet dich heute. Und ja, das geht eigentlich auch den Rest der Woche ähnlich aus. Mittwoch, Donnerstag, Freitag ist schön Wetter. Höchstens am Sonntag könnten vielleicht ein paar Regentropfen kommen, aber vorher kannst du weg. Noch in Bade gehen und die warmen Temperaturen genießen. Momentan auf dem Dreifachwetterdach sind 26 Grad.
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0: Jetzt ist der gerade 12 Uhr. Das bedeutet, das Mittagsinfo hat für dich angefangen. Ich, Céline, begleite dich die nächsten eineinhalb Stunden durch deinen Mittag. Aber jetzt geht es nochmal weiter mit Musik. Du hörst Like a Kid von Jojo Ann.
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0: Du hast gerade gehört «Can you be my hero» von DJ. Jetzt ist kurz nach 12 Uhr, du hörst gerade das Mittagsinfo mit mir, der Céline. Und ich stelle dir jetzt unser bestes Stück vom Tag vor.
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0: Unser bestes Stück von heute heisst «Candy Paint Impala» und ist von Pony. Pony ist ein Artist aus Zürich, rappt aber in seinen Liedern auf Englisch. Der Beat von unserem besten Stück tönt auf den ersten Moment mehr wie ein Ambient-Sound, der mit Bass verschönert wurde. Sobald er aber anfängt zu rappen, merkt man sofort, warum so ein Beat ausgewählt wurde. Seine Stimme ist nämlich aufgepitcht worden und durch das gibt es das ganze Lied, gerade mit dem Beat, so einen Hyperpop-Vibe. Lasst man in seinen vorherigen Liedern, merkt man, dass die Chill-Beats zu ihm gehören. Also praktisch alle Lieder vorher haben so einen eher chilligeren Beat. Lasst man aber doch gerade in den ganzen Song rein, unser bestes Stück vom Tag, «Candy Paint Impala» von Pony.

0: Du hast gerade gehört «Surrender» von Rapallo. Jetzt ist 20 ab 12 und du hörst gerade das Mittagsinfo auf Radio Dreifach. Das ist aber nicht die einzige News-Sendung, die bei uns läuft. Heute Morgen ist nämlich schon das Dreifach gelaufen, wo du zusammen mit der Alex und der Milou hast können aufwachen. Für das hat Alex dir für dich auch eine Zeitung reingeschaut und schaut, was sie für dich herausgefunden hat.
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3: Ja, der Sommer hat angefangen, die Sonne bretscht runter und gestern war die Chance gross, dass du frei hast, weil es Pfingsten war. Dann bist du vielleicht am Sünnen und neben dir plötzlich ein Lärm, weil der Bauerbäuerin nebendran am Heuen ist. Vielleicht hat es dich gestört, vielleicht nicht. Aber 20 Minuten hat aufgeklärt, weil es so schönes Wetter war, haben die Landwirte sogar am Pfingstmäntig heuen. Und du hättest das im Fall nicht dürfen, deine Rasenmähen. Das wäre vielleicht Jürg und Susan reklamieren, gehen anrufen. Hey, was macht die? Hätte sogar einen Bus bekommen können. Das ist ein bisschen das Ding in der Schweiz, oder? Ja, nicht am Sonntag oder am Viertag Lärm machen. Und das haben aber die Landwirte dürfen. Und um die Reklamationen von Jürg und von der Susan vorzubeugen, hat dann die Polizei eine Anzeige in die Zeitung geschaltet, dass sie das auch wirklich dürfen. Also sie haben wirklich dürfen heuen gestern. Und du bist am Spazieren und plötzlich kommt so ein riesiger Hund auf dich zugerannt. 20 Minuten hat Tipps und Tricks aufgeschrieben, dass der Fido, der einfach wirklich nicht will hören, dich in Ruhe lässt. Und guess what? Einfach nicht wegrennen, stehen bleiben, Ruhe bewahren, Blick meiden und einfach einen Appell an alle Hundehalter rein. Den Hund am besten ziehen und dann lässt der Fido auch.

0: Du hast gerade gehört, Carla, mit «Hot». Es ist 12:30 Uhr, am Mikrofon bin ich, Céline, mit deinen Kurznachrichten.
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0: Die Menschen in der Schweiz fühlen sich weniger sicher. Das zeigt eine Studie von der Militärakademie und der ETH Zürich. 86% der Befragten sind der Meinung, dass sich die Sicherheitslage in der Schweiz verschlechtert hat. Das ist ein Anstieg von 5% gegenüber dem Vorjahr. Für die Studie sind im Januar rund 2000 Schweizerinnen ab 18 befragt worden, wie es SRF schreibt. Die digitale Gewalt nimmt zu. Darum setzt die Stadt Luzern jetzt handeln. Das fordert die SP im Grossstadtrat. Die Stadt sollte eine Anlaufstelle für Betroffene von digitaler Gewalt und Eltern sowie Fachpersonen aufgleisen. Das in Form von einer Webseite. Ebenfalls sollte die Stadt prüfen, ob eine Kampagne zu digitaler Gewalt für die Sensibilisierung kann umgesetzt werden. Das schreibt die Luzerner Zeitung. Die Rega war über das Pfingstwochenende häufig im Einsatz. In der Schweiz hat die Rega über 130 Einsätze gehabt. Besonders häufig sind die Helikopter bei medizinischen Notfällen alarmiert worden, wie Herzinfarkt oder Schlaganfall. Wegen dem warmen Wetter sind sie auch überdurchschnittlich häufig zu Freizeit-, Sport- und Bergunfällen ausgerückt. Das schreibt das SRF.
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0: Ja, was kann ich dir zum Wetter sagen? Ich würde sagen, streich auf jeden Fall Sonnencreme ein, weil es wird wieder sonnig heute. Wolken wirst du heute wahrscheinlich nicht allzu viel sehen, höchstens ein bisschen gegen späteren Nachmittag. Höchsttemperaturen von 32 Grad erwartet dich, also vielleicht auch ein bisschen im Schatten noch. Das sieht der Rest der Woche auch aus, bis am Samstag bleibt es so, bleibt sonnig, bleibt warm. Und am Sonntag kann es sein, dass es noch ein paar Regentröpfchen gibt. Momentan auf dem Dreifachwetterdach sind 28 Grad.
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0: Jetzt geht es weiter mit «Bad You» von Wackos.

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0: Du hast gerade gehört, Bands von Emery. Es ist 20 vor 1 am Mikrofon, bin ich, Céline, und du hörst gerade das Mittagsinfo. Was findest du eigentlich so richtig underrated? Etwas, was ich underrated finde, stelle ich dir jetzt vor. One small step for man.
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0: Es ist heiß draußen und du machst dir etwas Erfrischendes zu essen, zum Beispiel einen Salat. Dort dann frische Kräutchen drüber tun. Das ist ein Gamechanger. Ich weiss nicht, das macht irgendwie das Ganze noch feiner, wenn du einfach irgendwie so ein bisschen frisches Basilikum über deinen Tomatensalat tust oder so ein bisschen Peterli drin. Das, ich weiss nicht, es macht es einfach noch mal besser. Vor allem, wenn so ein richtig kalter Salat ist mit so einem so geilen Kräutchen drüber. Das Beste daran ist ja auch, du kannst die Kräutchen direkt vor deinem Zimmer anpflanzen. Du kannst die ohne grossen Aufwand auf deinem Balkon ja anpflanzen und dann hast du immer ein bisschen frische Kräutchen vor deiner Haustür, statt irgendwie getrocknete Gewürze zu brauchen. Ich finde, es ist auch noch viel geschmacksintensiver, wenn aber irgendwie so ein Basilikum oder so, ein Basilikumblatt noch auf deinen Spaghetti hast. Ja, das finde ich auf jeden Fall underrated und macht das Essen auch mal gerade ein bisschen besser. Frische Kräutli.
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0: Du hast gerade gehört «Yours Anyway». Du hörst gerade das Mittagsinfo auf Radio Dreifach. Es ist 10 vor 1.
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0: Gestern ist es krass Politik gelaufen, unsere Sendung über die Politik in der Welt, der Schweiz und in der Stadt Luzern. Gestern ist es um die Abstimmungen gegangen. Am 14. Juni stimmen wir nämlich schon wieder ab. Eine der Abstimmungen ist die «Keine 10 Millionen Schweiz-Initiative», auch genannt «Nachhaltigkeitsinitiative» von der SVP. In der Sendung hat dir Flavia erzählt, um was es in der Initiative eigentlich geht. Dazu ist Jason von der jungen grünliberalen Luzern im Interview gesehen und hat erzählt, wieso sie eigentlich sich gegen die Initiative aussprechen.
2: Die junge GLP Luzern empfiehlt das Nein für die Nachhaltigkeitsinitiative, weil es ein starrer Verfassungsdeckel ist, wo einfach eine random Zahl genommen hat, 10 Millionen, wo es keine Datengrundlage gibt, wieso man diese wählen. Man hat ganz viele Folgen, die daraus entstehen, wie zum Beispiel, dass Personenfreizügigkeitsabkommen müsste gekündigt werden, was extreme Folgen hätte, auch für jeden normalen Bürger. Man könnte nicht mehr so einfach zum Beispiel mit dem TGV schnell auf Paris oder so, das geht alles nicht mehr. Und es sind ganz viele Faktoren, die nicht beachtet worden sind. Und es gibt keinen Vergleich, den man könnte aus einem anderen Land, wo es irgendwie in die Richtung gehen würde. Und wir wollen kein Experiment, sondern wollen dann einen Plan, um die Migration richtig zu lenken.
0: Du hast gerade Jason gehört von der Jung GLP. Wenn du noch mehr Argumente willst hören, die für und gegen keine 10 Millionen Schweizer Initiativen sprechen, dann lass doch rein unter krasspolitik auf dreifach.ch.
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0: Jetzt geht es weiter mit Auto Defense. Ein momentaner Tinnitus bei uns auf dem Dreifach, also ein Song, der uns besonders gut gefällt und darum mehrmals am Tag läuft.
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4: 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Camille Jean und Ino Casablanca mit Auto Defense.

0: Du hast gerade gehört, du migrieres. Es ist 12:45. Du hörst gerade das Mittagsinfo mit mir, der Céline. Jetzt ist Zeit für deine News.
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0: Die Menschen in der Schweiz fühlen sich weniger sicher. Das zeigt eine Studie von der Militärakademie und der ETH Zürich. 86% der Befragten sind der Meinung, dass sich die Sicherheitslage in der Schweiz verschlechtert hat. Das ist ein Anstieg von 5% gegenüber dem Vorjahr. Mehr als die Hälfte der Befragten ist der Meinung, dass sich die Schweiz auch im Militärbündnis NATO annähern soll. Ein NATO-Beitritt wird aber weiterhin von der Mehrheit abgelehnt. Für die Studie sind im Januar rund 2'000 SchweizerInnen ab 18 befragt worden, wie es SRF schreibt. Die digitale Gewalt nehme zu. Darum sollte die Stadt Luzern handeln. Das fordert die SP im Grossstadtrat. Die Stadt sollte eine Anlaufstelle für Betroffene von digitaler Gewalt und für Eltern sowie Fachpersonen aufgleisen. Das in Form von einer Webseite. Ebenfalls sollte die Stadt prüfen, ob eine Kampagne zu digitaler Gewalt zur Sensibilisierung kann umgesetzt werden. Das schreibt die Luzerner Zeitung. Die Rega war über das Pfingstwochenende häufig im Einsatz. In der Schweiz hat die Rega über 130 Einsätze gehabt. Besonders häufig sind Helikopter bei medizinischen Notfällen alarmiert worden, wie Herzinfarkt oder Schlaganfall. Wegen dem warmen Wetter sind sie auch überdurchschnittlich häufig zu Freizeit, Sport und Berg am Unfall ausgerückt. Die Rega ist aber nicht nur bei Unfall gekommen, sondern auch präventiv, also bei Personen, die sich nicht mehr haben können, sicher weiterbewegen und darum mit dem Helikopter abgeholt worden sind. Das schreibt das SRF.
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0: Sonne, Sonne, Sonne. Das erwartet euch heute den ganzen Tag. Es gibt Sonnenschein, fast keine Wolken. Höchsttemperaturen von 32 Grad erwartet euch. Also wenn du rausgehst, würde ich auf jeden Fall Sonnencreme einschmieren, dass du dir keinen Sonnenbrand holst. Den Rest der Woche sieht es auch ähnlich aus. Bis am Samstag bleibt es trocken und warm und sonnig. Am Sonntag könnte es sein, dass es ein paar Regentröpfchen wird geben. Momentan auf dem Dreifachwetterdach sind 28 Grad.
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0: Jetzt ist Punkt 1, bedeutet, wenn du immer am Arbeiten bist, wird es spätestens jetzt langsam Zeit, deine Mittagspause einzulegen. Die Mittagsinfo geht noch eine halbe Stunde mit mir, der Céline. Jetzt geht es nochmal weiter mit Musik. Du hörst Awful Start von Malicious.

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0: Du hast gerade gehört «Better Angels» von Sadie. Es ist 10 ab 1 und du hörst gerade das Mittagsinfo auf Radio Dreifach. Für die nächsten paar Minuten reisen wir aber ein paar Jahre zurück. Genauer gesagt ins Jahr 2004 für unseren Klassiker der Woche.
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0: Unser Klassiker der Woche ist von Betty Swann und das Album heisst ebenfalls Betty Swann. Sie heisst mit bürgerlichem Namen Betty Barton und ist in Louisiana geboren und aufgewachsen. Nachher ist sie schon gleich auf Los Angeles gezogen, um Musikerin zu werden. In den frühen 60er Jahren ist sie dann das erste Mal als Mitglied der Fonz ins Rampenlicht gekommen. 1964 hat sie aber dann ihre Solo-Karriere gestartet. Ihr Musikstil bewegt sich zwischen Soul, Country Soul und R&B. In den Songs ist es oft um Liebe, Herzschmerz oder Sehnsucht gegangen. Leider ist der durchbrechende Erfolg nie erreicht worden und 1980 war sogar schon ihr letzter öffentlicher Auftritt gewesen. Im gleichen Jahr ist nämlich ihr Ehemann und Manager George Barton gestorben. Sie lebt aber sicher weiter in den Herzen, darum hören wir doch gerade in einen Song rein, nämlich «Stand by Your Man» von Betty Swann von ihrem Album «Betty Swann», unserem Klassiker der Woche. 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

0: Du hast gerade gehört «Stand by Your Man» von Betty Swan, von unserem Klassiker der Woche, dem Album «Betty Swan», das 2004 rausgekommen ist.
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0: Du hast gerade gehört, Turb von Baby Kel. Es ist Viertel ab eins. Du lässt gerne noch das Mittagsinfo auf Radio Dreifach. Das geht aber nicht mehr allzu lang. Aber nachher geht es hier natürlich wird's so nicht ruhig. Am Oben läuft dann nämlich wieder der Treibsand von 8 bis 10.
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0: Im Studio mit mir ist die Anja, die heute oben den Treibsand moderiert. Anja hat gehört, heute gibt es eine spezielle Sendung.
2: Definitiv, weil es ist das allerletzte Mal, wo ich am Dienstagabend den Treibsand moderiere. Ich bin relativ emotional noch gelassen, aber ich glaube, das wird noch ein sehr tense Geschichte heute Abend. Und ich habe mich entschieden, um das einfach ein bisschen chilliger zu machen, vorbereite ich nicht eine klassische Sendung, vorbereite, sondern ein Live-DJ-Set. Also wenn du heute Abend irgendwie noch eine Hintergrundmusik brauchst für deine Meditation, es gibt ein Ambient Downtempo Live-DJ-Set von 8 bis 10 im Treibsand. Und am Schluss hört man mich vielleicht noch brüllen on air, aber mehr dazu hörst du heute Abend im Treibsand mit mir, Anja.
0: Du hast gehört von 8 bis 10 der Treibsand auf Radio Dreifach. Jetzt geht es nochmal weiter mit Musik. Du hörst Goodbye, Old Friends.

0: Du hast gerade gehört, die Effekt von Max Winter featuring Kobe Say und Imogen. Es ist 3:30 am Mikrofon, bin ich, Céline, noch ein letztes Mal mit deinen Kurznachrichten.
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0: Die Menschen in der Schweiz fühlen sich weniger sicher. Das zeigen Studien von der Militärakademie und der ETH Zürich. 86% der Befragten sind der Meinung, dass sich die Sicherheitslage in der Schweiz verschlechtert hat. Das ist ein Anstieg von 5% gegenüber dem Vorjahr. Für die Studie sind im Januar rund 2'000 Schweizerinnen ab 18 befragt worden, wie es SRF schreibt. Die digitale Gewalt nimmt zu. Darum sollte die Stadt Luzern jetzt handeln. Das fordert die SP im Grossstadtrat. Die Stadt sollte eine Anlaufstelle für Betroffene von digitaler Gewalt und Ältere und für Ältere sowie Fachpersonen aufgleisen. Das in Form von einer Webseite. Ebenfalls sollte die Stadt prüfen, ob eine Kampagne zu digitaler Gewalt für die Sensibilisierung kann umgesetzt werden. Das schreibt die Luzerner Zeitung. Der Rega war über das Pfingstwochenende häufig im Einsatz. In der Schweiz ist der Rega über 130 Mal ausgerückt. Besonders häufig sind die Helikopter bei medizinischen Notfällen alarmiert worden, wie Herzinfarkt oder Schlaganfall. Wegen dem warmen Wetter sind sie auch überdurchschnittlich häufig zu Freizeit-, Sport- und Bergunfällen ausgerückt. Das schreibt das SRF.
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0: Ja, wenn du heute rausgehst, dann wirst du wahrscheinlich fast von der Hitze erschlagen. Es wird nämlich warm, es wird bis zu 32 Grad heute. Es bleibt sonnig, es bleibt trocken, es bleibt warm. So auch in den nächsten Tagen, spätestens bis am Samstag. Am Sonntag kann es dann sein, dass es wieder ein paar Regentröpfchen gibt, aber es bleibt auf jeden Fall warm, auch bis Anfang nächster Woche. Momentan auf dem Dreifachwettertag sind 28 Grad.
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0: Jetzt ist gerade 11:30, das bedeutet, das Mittagsinfo ist fertig. Ich, Céline, hatte ich die letzte 1,5 Stunden durch deinen Mittag begleitet. Langsam wird es wieder Zeit, den Laptop aufzuklappen und zurück zu arbeiten gehen. Nachher wird es aber nicht ruhig, du hörst die beste Musik, bis du, Tronja und mich, am 5 Uhr wieder hörst in der Stosszeit, wo wir dich durch deinen Feierabend führen. Jetzt geht es aber weiter mit Musik. Du hörst «Talk About It» von Asopia.

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0: Das ist Song for the Messenger von Channel Bats. Es ist jetzt gerade 5 Uhr. Es ist Zeit für deine News.
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0: Für gewisse kann spontaner Smalltalk oft beängstigend oder herausfordernd sein. Der Coiffeursalon Hauptsache hier in Luzern kommt dem entgegen. Sie haben etwas Neues konzipiert, indem die Kunden und Kundinnen bei der vorherigen digitalen Terminvereinbarung können angeben, ob sie reden wollen oder nicht. Das nennt sich Silent Cut. Aber auch die Mitarbeiter können das als einen Vorteil sehen, wie Central Plus berichtet. Sie können sich während dem Schneiden voll auf ihr Handwerk fokussieren und zudem nehmen sie direkte Rücksicht auf ihre Kundschaft. Das Angebot wird vor allem bei neuen Kundinnen gebraucht. Bei Stammkunden wird der ruhige Haarschnitt praktisch nie ausgewählt. Der Pfingstsonntag war ein Höhepunkt in der Luft und auf der Schiene. Es war der Rigi Historic XXL-Tag. Wie die Luzerner Zeitung berichtet, sind historische Züge auf den Gleis unterwegs gewesen und rund um die Rigi hat es eine historische Flugzeugparade gegeben. Etwa 20 Flugzeuge haben die Rigi auf Augenhöhe der Zuschauer umkreist. Jeweils auf dem Gipfelbereich und auf der Rigi-Staffel hat es einen Speaker gegeben, welche spannende Facts und Hintergrundinfos über den Flugzeug und rundherum erzählt haben. So haben die BesucherInnen einen spannenden Einblick in die Entwicklung von Flugzeugen und Lokomotiven bekommen. Das Geld ist wieder back. 2025 hat eine Frau aus Winterthur 200'000 Franken durch einen Liebesbetrüger verloren. Jetzt ist es Fachleuten der Kantonspolizei gelungen, das Geld nachher zu verfolgen. Das schreibt SRF. Das Geld hat sich auf einer Krypto-Plattform in den Seychellen befunden. Das Krypto-Wallet ist eingefroren worden und das Geld konnte auf ein Konto der Polizei übertragen werden. Insgesamt sind etwa 800'000 Franken aus einer kriminellen Quelle gesichert worden.
2: Ausfallmeldung zur S7 nach Luzern.
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3: Ja, also wenn du heute noch nicht draußen gesehen bist, dann würde ich das erst am Oben machen, weil es ist immer noch recht heiß draußen. Heute Höchsttemperaturen von 32 Grad. Auf der befinden wir uns immer noch öppe. Der Rest der Woche sieht das ähnlich aus. Sonnenschein, wenige Wolken und Temperaturen rund um die 30 Grad. Wenn du rausgehst, also Sonnencreme eingremen und ja, einfach gut auf dich schauen, dass du keinen Sonnenbrand bekommst. Und dann auf dem Dreifach-Wettertag sind 31 Grad.
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0: Es ist jetzt gerade 5 Uhr, du hörst die Stosszeit, dann auf Dreifach zusammen mit der Céline und mir, der Ronja. Es geht weiter mit Musik, du hörst jetzt an Obsession von Tarané.

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0: Take Your Peace hast du gerade gehört, Dana von Nation. Ich hoffe, du hast jetzt ein bisschen Feierabend oder du bist schon im Feierabend. Wir machen wieder hier in der Stosszeit mit unserem Album der Woche.
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0: Unser Album der Woche heisst Exit to Be und ist von Boy Girl und Nova Gang. Boy Girl ist ein Queer- und Trans-Duo aus Miami und Nova Gang ist ein amerikanisches Hip-Hop-Kollektiv, welches 2018 vom Rapper und Musikproduzent Problem gegründet worden ist. Der Name vom Album, also Exit to Be, bezieht sich auf die Ausfahrt zu Biscayne Boulevard in Miami. Wie das bei denen so tönt, lassen wir doch gerade kurz rein.

0: Boy Girl und Nova Gang sind aber nicht die einzigen auf dem Album. Sie haben sich zwei für ein Feature geholt, nämlich Isabella Love Story und Kai Neves. Die Musik im Album verbindet Genres wie Hyperpop und Elektro. Im Gegensatz zum vorherigen Album 777 von Boy Girl hat sich die Musik aber ein bisschen verändert. Es hat ein paar Downtempo-Songs und Titel mit etwas geringerer Lautstärke drin. Wir hören aber jetzt mal ins ganze Lied rein. Du hörst Declaration von Boy Girl und Nova Gang.
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0: Declaration von Boy, Girl und Nova Gang. Das ist der Titel von, oder das ist das Lied von unserem Album von der Woche, das heute am Abend in der Stossi gespielt wird. Das ist mit unserem Album der Woche.
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0: Es geht weiter mit Musik. Du hörst jetzt Tabloid Talk von Aries and Underscores.

0: Matter of Time hast du gerade gehört von Amru. Eigentlich wäre heute etwas ganz Grosses rausgekommen, aber es ist verschoben worden.
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0: Ja, eigentlich wäre heute mal etwas rausgekommen. Und zwar wäre das mal das ursprüngliche Release-Datum von GTA 6 gesehen. Es ist aber verschoben worden auf den 19. November. Und jetzt, gerade vor 2 oder 3 Tagen, ist confirmed worden von Rockstar Games, dass es definitiv am 19. November wird rauskommen. Ich freue mich, weil für was habe ich mir sonst einen PS gekauft, als zum GTA durchsuchten nachher. Du wirst aber nicht mehr mit dem Trevor, Michael und dem Franklin unterwegs sein. Nein, es wird ganz viele neue Personen geben. Es wird etwa 1, 2, 3, 4, 5, 6, 7, 8 neue Personen geben. Und es wird sogar neue Orte geben. Nämlich wird es 1, 2, 3, 4, 5, 6 verschiedene Orte geben, wo du dich kannst aufhalten im GTA 6. Am 19. November ist es soweit. Ab diesem Zeitpunkt kann man nicht mehr die Jokes bringen mit bla bla bla vor GTA 6. Es ist offiziell 19. November. Ich freue mich. Ich nehme mir dort dann definitiv mal so eine Woche frei, um das einfach durchzuspielen. Wenn du auch hyped bist, 19. November, das Datum zu merken, brennt es dir ein. GTA 6 kommt dann raus.
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0: Wir reden jetzt nicht aber weiter über Videogames, sondern wir machen weiter mit etwas Musik. Du hörst jetzt «Ce soir» von R. Valou.
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1: VTSS mit Make You Scream hast du gerade gehört. Es ist 5:35, es ist Zeit für deine Kurznews.
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1: Für gewisse kann spontanes Smalltalk oft beängstigend oder herausfordernd sein. Der Coiffeursalon Hauptsache hier in Luzern kommt dem entgegen. Sie haben etwas Neues konzipiert, indem Kunden und Kundinnen bei der vorherigen digitalen Terminvereinbarung können angeben, ob sie reden wollen oder nicht. Das nennt sich Silent Cut, wie Central Plus berichtet. Das Angebot wird vor allem bei Neukundinnen gebraucht. Bei Stammkunden wird ruhige Haarschnitt praktisch nie ausgewählt. Der Pfingstsonntag war ein Höhepunkt in der Luft und auf der Schiene. Es war der Rigi Historic XXL-Tag. Wie Luzerner Zeitung berichtet, sind historische Züge auf den Gleisen unterwegs und rund um die Rigi hat es eine historische Flugzeugparade gegeben. Jeweils auf dem Gipfelbereich und auf der Rigi-Staffel hat es einen Speaker gegeben, welche spannende Facts und Hintergrundinfos über die Flugzeuge und rundherum konnten erzählen. Das Geld ist wieder back. 2025 hat eine Frau aus Winterthur 200'000 Franken durch einen Liebesbetrüger verloren. Jetzt ist es Fachleuten von der Kantonspolizei gelungen, das Geld nachzuverfolgen. Das schreibt SRF. Das Geld hat sich auf einer Krypto-Plattform in den Seychellen befunden. Das Krypto-Wallet ist eingefroren worden und das Geld konnte auf ein Konto von der Polizei übertragen werden. Insgesamt sind etwa 800'000 Franken aus dieser kriminellen Quelle gesichert worden.
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1: Wie du sicher in den letzten paar Tagen zu spüren bekommen hast, haben wir das absolute Sommerwetter. Wir haben heute Höchsttemperaturen von 31 Grad gehabt. In den nächsten paar Tagen wird sich das nicht gross ändern. Morgen wird es sogar 32 Grad geben. Momentan auf unserem 3-fach-Wetterdach haben wir noch 30 Grad.
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1: Es geht weiter mit Musik. Du hörst «See You» von Anna Sophia.

0: Maybe hast du gerade gehört von Aiden hier in der Stosszeit zusammen mit Céline und mir, der Ronja. Diese Woche findet was ganz Krasses in Zug statt, nämlich ein Sportevent.
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0: Ab dem Donnerstag wirst du in Zug viele Menschen in Sportkleider sehen. Ab dann findet nämlich National Summer Games statt, organisiert von Special Olympic Switzerland.
2: Vom Donnerstag bis am Sonntag kommen rund 1'500 AthletInnen auf Zug. In 16 verschiedenen Sportarten wollen sie herausfinden, wer denn der beste Athlet oder die beste Athletin ist. Das wird begleitet mit einem Rahmenprogramm für Jung und Alt und einem Olympic Village. Gerade in Zug ist so ein Event mega nice, wie Deljan Müller, OK-Präsidentin vom Anlass, erzählt.
3: Mal etwas fürs Herz, viele Emotionen, nicht nur Bitcoins und was sonst noch so das Image von Zug ist, oder?
2: Mal etwas fürs Herz. Das sind die National Summer Games. Teilnehmen können alle Menschen mit einer geistigen Behinderung. Es gibt dabei keine bestimmten Leistungsanforderungen. Dass aber gleich alle die Chance auf einen Gewinn haben, gibt es am Anfang noch ein Divisioning.
3: Das heisst, dass die Teilnehmenden in einigermaßen homogene Gruppen eingeteilt werden, dass wirklich jeder die Chance hat, zum Gewinnen in seiner Gruppe.
2: Deljan erzählt, dass die National Summer Games von der Nationalen Organisation von Special Olympics organisiert wird. Die Regeln bei den 16 Sportarten sind grundsätzlich gleich wie bei anderen Wettkämpfen. Etwas, was aber im Spiel auffällt, ist der Umgang miteinander, meint Deljan, OK-Präsidentin der National Summer Games.
3: Die Hilfsbereitschaft untereinander ist ganz eine andere. Also wenn einer im Fußball umgeht vom gegnerischen Team, dann kommt dieser und hilft ihm auf und sagt, ist alles gut, oder? Also da haben wir sicher Unterschied.
2: Die AthletInnen schauen also gut zueinander, meint Deljan. Während 4 Tagen verwandelt sich Zug also in eine Art olympisches Dorf. Um das Ganze zu stemmen, sind über 1'500 Freiwillige im Einsatz. Die Wettkämpfe sind frei zugänglich und du musst auch nie einen Eintritt zahlen. Nur für die Eröffnungsfeier braucht man ein Ticket. Die ist aber bereits ausverkauft.
0: Jetzt hast du mehr über die Organisation der National Summer Games erfahren. Wie das Ganze aus der Sicht einer Athletin aussieht, erfährst du von der Fußballerin Victoria nach 2 Songs. Du hörst jetzt nämlich Black. Das ist ein Tinnitus von uns. Der läuft bei uns regelmässig, weil das einfach ein Ohrwurm und ein krasser Song ist. Wir gehen rein.
4: 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Lin Lin mit Black.

0: Eto hast du da gelost mit dem Song «Widerstand». Wir sind hier in der Stosszeit zusammen mit der Céline und mir, der Ronja.
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0: Vorher hast du mehr über die National Summer Games in Zug erfahren, die ab dem Donnerstag während 4 Tagen in Zug stattfindet. An diesem Event können AthletInnen mit einer geistigen Behinderung teilnehmen.
2: Das Herzstück dieser Games sind aber natürlich die rund 1'500 AthletInnen, die daran teilnehmen. Victoria Blättler ist eine davon. Sie ist 33 und spielt beim BSG Horb. Es ist ihre erste Teilnahme an National Summer Games. Gleich hat sie hohe Erwartungen.
3: Ja, ich hoffe, wir kommen auf die Rangliste. Also, wir sind gut drin, wir haben eine gute Mannschaft. Ja, ich erwarte, dass wir einen Pokal bekommen.
2: Sie haben sich im Team gut auf die Spiele vorbereitet. Besonders im Sturm sind sie stark. Sie selber spielt im Mittelfeld oder als linke Stürmerin. Der Victoria geht es aber nicht nur darum, wie gut sie spielt. Vor allem freut sie sich auch auf die Atmosphäre drumherum.
3: Ja, der Zusammenhalt, Teamwork und Austausch mit den anderen, weil wir die anderen schon kennen von den Mannschaften, alle anderen Mannschaften. Und das schöne Wetter.
2: Das Wetter wird mit Temperaturen um die 30 Grad auf jeden Fall sehr warm. Der Victoria bedeutet es viel, dass sie Fußball spielen kann, trotz zwei Hüftoperationen, die sie schon hinter sich hat. Sie schätzt neben der Freude am Spiel auch den Austausch und den Kontakt mit neuen Leuten. Dass sie jetzt die Gelegenheit hat, an dem Wettkampf teilzunehmen, schätzt Victoria Blättler, schaut das aber auch kritisch an.
3: Ja, ich finde das sehr gut. Einfach, wir sind halt dann wieder wie ausgrenzt, eine Art, finde ich. Weil wir sagen ja alle Inklusion und das ist jetzt eigentlich nicht Inklusion, sondern es ist halt nur für die, die beeinträchtigt sind. Das finde ich ein bisschen schade, aber sonst finde ich es gut, dass es so etwas gibt.
2: Sie kritisiert also, dass durch das auch eine Art Exklusion, also ein Ausschluss passiert. Eine Art, um es anders zu machen, ist das Hergis Weidli, wie sie erzählt. Das ist ein Anlass, der vom FC Hergiswil zusammen mit der Stiftung Weidli von Stans stattfindet. Dort shootet Menschen mit einer Behinderung, die bei der Stiftung Weidli arbeiten, zusammen mit JuniorInnen vom FC Hergiswil. Teams werden gemischt und sie spielen gegeneinander. Im Vordergrund steht dabei Begegnung und die Freude am Spiel. National Summer Games machen Menschen mit einer Behinderung sichtbarer und sorgen auch für eine größere Sensibilisierung. Dennoch sind Menschen mit einer Behinderung noch mit vielen Hürden konfrontiert. Victoria wünscht sich im Umgang mit der Gesellschaft vor allem das.
3: Ja, dass man halt einfach willkommen fühlt, sich fühlt und dass man akzeptiert wird und dass man eine Behinderung oder Beeinträchtigung nicht gerade auf den ersten Blick sieht.
2: Akzeptanz und Respekt sind ihre wichtigen Anliegen. Dazu betont Victoria Blättler, dass man eine Behinderung häufig auch nicht auf den ersten Blick erkennen kann. Sie ist als Fußballerin bei den Games dabei und hofft auf den Sieg.
0: Auch du kannst bei den National Games in Zug zuschauen. Ab dem Donnerstag bis am Sonntag verteilt an verschiedenen Standorten freut sich die Athletinnen sicher, wenn du sie anführen kannst. Ob es für Menschen mit Behinderung auch zukünftig mehr Inklusion bringt, bleibt offen. Auf jeden Fall sind Games ein Ort für Begegnungen und Sichtbarkeit und zeigen, dass der Sport für alle da ist.
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0: Wir haben kurz nach den 10 vor 6 Uhr in der Stosszeit auf Dreifach zusammen mit Céline und mir, der Ronja. Es geht weiter mit Musik. Du hörst «Dreaming Your Reality» von Thai Boy Digital.

0: Nama Senda mit Heaven. Hast du gerade hier gehört? Es ist 3 vor 6, bedeutet es ist Zeit für die News.
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0: Für gewisse kann spontanes Smalltalk oft beängstigend oder herausfordernd sein. Der Coiffeursalon, Hauptsache hier in Luzern, kommt dem entgegen. Sie haben etwas Neues konzipiert, indem Kunden und Kundinnen bei der vorherigen digitalen Terminvereinbarung können angeben können, ob sie reden wollen oder nicht. Das nennt sich Silent Cut. Aber auch die Mitarbeiter können als einen Vorteil sehen, wie Central Plus berichtet. Sie können sich während dem Schneiden voll und ganz auf ihr Handwerk fokussieren und zudem nehmen sie direkt Rücksicht auf ihre Kundschaft. Das Angebot wird vor allem bei Neukunden gebraucht. Bei Stammkunden wird der ruhige Haarschnitt praktisch nie ausgewählt. Der Pfingstsonntag war ein Höhepunkt in der Luft und auf der Schiene. Es war der Regi Historic XXL-Tag. Wie die Luzerner Zeitung berichtet, sind historische Züge auf den Gleis unterwegs und rund um die Regi hat es eine historische Flugzeugparade gegeben. Etwa 20 Flugzeuge haben die Regi auf Augenhöhe der Zuschauer umkreist. Jeweils auf dem Gipfelbereich und auf der Regi-Staffel hat es einen Speaker gegeben, welche spannende Facts und Hintergrundinfos über die Flugzeuge und rundherum erzählt haben. So haben Besucher einen spannenden Einblick in die Entwicklung von Flugzeugen und Lokomotiven bekommen. Das Geld ist wieder weg. 2025 hat eine Frau aus Winterthur 200'000 Franken durch einen Liebesbetrüger verloren. Jetzt ist es Fachleuten von der Kantonspolizei gelungen, das Geld nachher zu verfolgen. Das schreibt SRF. Das Geld hat sich auf einer Krypto-Plattform in den Seychellen befunden. Das Krypto-Wallet ist eingefroren worden und das Geld konnte auf ein Konto der Polizei übertragen werden. Insgesamt sind etwa 800'000 Franken aus dieser kriminellen Quelle gesichert worden.
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3: Ja, das Wetter bleibt etwa gleich. Die Sonne bleibt draußen, es kommen wenige Wolken. Die Temperatur bleibt hoch. Heute haben wir die Höchsttemperaturen von 31 Grad. Der Rest der Woche sieht das ähnlich aus, Temperaturen um die 30 Grad. Voller Sonnenschein und wenig Wolken. Frühestens am Sonntag könnten dann wieder ein paar Regentropfen kommen. Die Temperatur bleibt aber auch dann immer noch warm. Momentan auf dem Dreifachwetterdach sind 30 Grad.
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0: Es ist jetzt gerade 6 Uhr. Du gehörst hier auf 3-fach die Stosszeit zusammen mit Céline und mir, der Ronja. Wir machen weiter mit Musik, nämlich hörst du jetzt «Maybe I'm not here» von Isla Denft.

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0: Giving Up von Tisha Feed Mafro hast du gerade gelost. Wir haben jetzt gerade 10 ab 6 in der Stosszeit. Es ist Zeit fürs Spiele, das oder dieses.
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0: Also, Spiele, das oder dieses ist eigentlich, was würdest du eher? Also, wir geben uns gegenseitig 2 Auswahlmöglichkeiten. Was würdest du eher? Céline, was hast du mitgebracht?
2: Hey, ja, wir haben ja vorher schon darüber geredet, Social Media oder eben kein Social Media.
0: Ja.
2: Und das geht auch mit das oder dieses rein. Würdest du eher ein Jahr kein Social Media benutzen? Zu Social Media zählen wir Instagram und TikTok. Ein Jahr kein Social Media brauchen oder ein Jahr kein Sport machen?
0: Ja. Hure schwierig.
2: Ja.
0: Aber. Ich glaube, ich würde ein Jahr kein Social Media wählen, weil ich brauche meinen Ausgleich in meinem Tag, in meinem Alltag. So. Ich spiele Handball und ich gehe Gym manchmal und das brauche ich manchmal so. Ich kann nicht auf das verzichten und Social Media ist so... Ja, kann ich eigentlich auch nicht verzichten, aber wenn ich kein Social Media habe, kann ich dafür Sport machen, weißt, kann ich die Zeit kompensieren. Hey.
2: Okay, meinst du in dem Fall, wenn du ein Jahr kein Social Media würdest, brauchen würdest du mehr Sport machen?
0: Ja, wahrscheinlich schon, weil mir wäre dann öfters langweilig. So.
2: Fair, ja.
0: So, ja. Ja, ich habe dir auch etwas mitgebracht. Das ist jetzt ein crazy, crazy Dings im Gegensatz zu dem. Und zwar, gehen wir so davon aus, dass du kannst so ein über die Welt bestimmen, so etwas entscheiden. Würdest du eher zwischen immer Bargeld müssen brauchen oder immer nur eine Karte müssen brauchen? Wenn du für immer jetzt etwas müsstest haben in deinem Leben, was würdest du nehmen?
2: Hey, also erst Impuls war gesehen, immer nur eine Karte, aber ich merke schon manchmal, dass so mein Konsum halt, wenn ich nur mit Karte zahle, aufgeht, also ich mehr Geld ausgebe.
0: Oh ja.
2: Darum bin ich gerade wirklich am überlegen, ob nur Bargeld. Aber ich muss schon sagen, ich zahle sehr wenig mit Bargeld. Und ich meine, gerade bei so Self-Checkout oder so, kannst du nicht immer mit Bargeld. Darum, hey, also Twint, zählt Twint auch zu Karten dazu?
0: Ja.
2: Okay.
0: Es wäre halt so, entweder nur immer Scheine oder nur immer Karten. Hey. Oder halt Twint und so.
2: Ich glaube, ich sage jetzt nur immer Scheine.
0: Immer Scheine?
2: Ja.
0: Ich würde es auch wählen.
2: Wirklich?
0: Ja.
2: Aus dem gleichen Grund wie ich? Also besseren Geldkonsum oder...
0: Nein. Sondern so, stell dir vor, irgendwie, du hast kein Bargeld oder so. Und deine Karte ist kaputt oder so. Was machst du denn? Hä?
2: Hey, also warte, ich habe deine Frage in dem Fall nicht gecheckt.
0: Ja,
2: also,
0: aber...
2: Hast du immer Bargeld? Also, oder hä?
0: Du hast entweder dein ganze Leben nur Bargeld oder das ganze Leben nur Karte.
2: Aha, ja.
0: Und wenn du halt dein ganze Leben nur Karten würdest wählen und so, was passiert, wenn deine Karte geklaut werden? Was passiert, wenn deine Karte kaputt geht? Dann ist es so wie so, du kannst wie nicht zahlen. Und wenn du halt Bargeld hast, dann hast du wie immer, du bist auf nichts, auf kein zweites Hilfsmittel angewiesen, würde ich sagen, wenn du Bargeld hast.
2: Du bist unabhängig.
0: Du bist unabhängig.
2: Den Banken oder so.
0: Ja.
2: Ja, easy. Okay. Ja, das ist die heutige Ausgabe gesehen von das oder dieses, was du erfahren hast, was wir lieber würden machen oder auf was wir nicht könnten verzichten.
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0: Wir machen weiter mit Musik. Wir haben jetzt kurz vor der Viertel ab 6. Es geht weiter mit Hetero von NENL.

0: Nihil hast du gerade gehört von Jana Pavlova. Temperaturen steigen und das Thermometer zeigt immer wieder 30 Grad an. Das bedeutet Zeit, um ins Wasser zu gehen. Immer im Vierwaldstättersee wird aber irgendwann langweilig. Deine Locals erzählen dir darum jetzt die besten Badespots im Luzerner Hinterland.
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2: Du hast gehört, Tronja und ich, Céline, erzählen dir jetzt, wo du im Luzerner Hinterland kannst baden, damit dir nicht langweilig wird in diesem Sommer. Tronja, bist du eigentlich in diesem Sommer schon im See baden?
0: Ja, ich bin tatsächlich am Sonntag baden, in der Sursee-Bade, im Sempacher See, im wunderschönen Sempacher See. Es war arschkalt. Oh mein Gott.
2: Hey, es geht mir gleich. Ist das erste Mal gesehen, das Jahr?
0: Ja.
2: Okay. Hey, bei mir ist es nicht das erste Mal gesehen. Ich tue aber ab und zu auch noch Eisbaden, aber das ist jetzt out of topic.
0: Crazy.
2: Ich bin auch am Sonntag wieder mal gesehen und es ist echt noch mega kalt. Wir hatten actually bei uns einen Silberkörig geplant, aber die ist abgesagt worden, weil das Wasser noch so kalt ist. Das ist schon crazy, weil es nachher erfahrene Schimmer rein. Ja, anyways, off topic. Ich bin aber nicht im Vierwaldstättersee, sondern im Seetal. Dort haben wir nämlich, wie es der Name schon sagt, sogar zwei Seen, nämlich den Baldecker und den Vierwaldstättersee. Jetzt bin ich ganz aus dem Konzept gebracht worden. Wir haben nämlich den Baldecker und den Hallwilersee. Dort gibt es verschiedene Spots. Du kannst in Gelfingen kannst du gratis baden und Baldecker hast eine coole Wiese, Volley, Bistro und Pool, musst aber etwas zahlen. Und in Esch beim Hallwilersee kannst du auch baden, was mega, mega nice ist. Das sind meine Top-Spots, wo alle am See sind, alle mega nice sind und jetzt sogar noch erfrischend sind, weil der See ja noch recht kalt ist. Ronja, du kommst ja nicht aus dem Seetal, aber auch aus dem Luzerner Hinterland, nämlich aus dem Suretal. Was gibt es dort so für Badespots?
0: Ja, also Badespots gibt es sicher mal Badi Sursi, Shoutouts. Es gibt dort, was kannst du dort? Du kannst dort snacken, du kannst die Nacht essen, du kannst Beachvolleyball spielen. Wir haben 4 Beachvolleyballfelder. Es gibt sogar... wie heissen die? Warte, ich habe es gerade vergessen.
2: So die Gummi-Tätte?
0: Nein. Sprungbretter, genau. Sprungbretter. Wir haben Sprungbretter dort, das ist super geil. Wir haben ein 1 Meter, ein 2 Meter und ein 4 Meter Sprungbrett. Abgesehen von dem, was gibt es noch? Badi Notwil ist noch beliebt. Das ist ein gratis Badi. Die ist einfach am See, kannst ein bisschen baden. Schön flach dort, kannst auch ein bisschen snacken. Und eben ist gratis, wegen dem ist es geil. Hat aber leider nur ein Beachvolleyballfeld. Bedeutet, wenn es dort viele Leute hat, dann ist es immer ein bisschen schwierig. Und sonst einfach überall am Sempachersee kannst du einfach irgendwo hin und einfach reingehen. Das ist so... Es hat überall genug Platz. Es hat überall so ein bisschen Bänkchen und dann kannst du reingehen. Ja.
2: Geil, ja, also du hast gehört, du hast noch verschiedene Badespots, nicht nur im Vierwaldstättersee, nicht nur in Luzern, sondern auch im Luzerner Hinterland. Bedeutet Sempacher See oder Baldecker See oder Hallwiler See lohnt sich auch mal auszuchecken. Wir haben dir jetzt hier die besten Tipps gesagt. Ronja, noch eine schöne Frage. Sprungbrett. Was ist das Höchste, wo du bisher runtergekumpelt bist?
0: 4 Meter.
2: 4 Meter.
0: Ja, mehr traue ich nicht.
2: Ja, bei mir sind es 5, also nicht so viel mehr. Kannst du crazy Tricks?
0: Nein. Also Katz kann ich.
2: Katz? Ah, ja, ja.
0: Ja, mir nicht. Aber Katz ist auch nicht so schwierig.
2: Ja, ist auch bis wert. Also, das ist gesehen, deine Badespots im Luzerner Hinterland.
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0: Wir machen weiter mit Musik. Nämlich ist jemandem sein Leben gefickt worden. Und zwar ist die Rede vom Yannick.

0: arme Yannick. Aber es ist 6:35, es ist Zeit für die News.
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0: Für gewisse kann spontanes Smalltalk oft beängstigend oder herausfordernd sein. Der Coiffeursalon Hauptsache hier in Luzern kommt dem entgegen. Sie haben etwas Neues konzipiert, indem Kunden und Kundinnen bei der vorherigen digitalen Terminvereinbarung angeben können, ob sie reden wollen oder nicht. Das nennt sich Silent Cut, wie Central Plus berichtet. Das Angebot wird vor allem bei Neukunden gebraucht. Bei Stammkunden wird der ruhige Haarschnitt praktisch nie ausgewählt. Der Pfingstsonntag ist ein Höhepunkt in der Luft und auf der Schiene gesehen. Es war der Rigi Historic XXL-Tag. Wie die Luzerner Zeitung berichtet, sind historische Züge auf den Gleis unterwegs und rund um die Rigi hat es eine historische Flugzeugparade gegeben. Jeweils auf dem Gipfelbereich und auf der Rigi-Staffel hat es Speaker gegeben, welche spannende Facts und Hintergrundinfos über die Flugzeuge und alles rundherum erzählt haben. Das Geld ist wieder back. 2025 hat eine Frau aus Winterthur 200'000 Franken durch einen Liebesbetrüger verloren. Jetzt ist es Fachleuten von der Kantonspolizei gelungen, das Geld nachzuverfolgen. Das schreibt SRF. Das Geld hat sich auf einer Krypto-Plattform in den Seychellen befunden. Das Krypto-Wallet ist eingefroren worden und das Geld konnte auf ein Konto von der Polizei übertragen werden. Insgesamt sind etwa 800'000 Franken aus einer kriminellen Quelle gesichert worden.
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0: Wie du heute höchstwahrscheinlich gemerkt hast, haben wir immer noch wunderschöne Temperaturen und wunderschönes Wetter. Wir haben heute eine Höchsttemperatur von 31 Grad gehabt. Morgen wird sogar eine Höchsttemperatur von 32 Grad geben. Momentan auf unserem 3-fach Wetterdach haben wir immer noch 29 Grad.
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0: Es geht weiter mit Musik, Tonen in der Stosszeit zusammen mit Céline und mir, der Ronja. Du hörst jetzt Big Bang von MC Yalla.

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0: Du hast gerade Post von Aiden Gloss dann in der Stosszeit. Die Stosszeit ist aber gleich fertig, aber dann ist es natürlich nicht fertig. Dann im Dreifach, nämlich kommt nachher die Sendung Sfaira. Ich habe gerade Domo bei mir und sie erzählt dann nachher gerade, was in der Sfaira-Stunde so wird laufen.
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2: Heute hören wir wieder mal ein Debütalbum, das sich stilistisch kaum eingrenzen lässt und genau aus dem gerade seine besondere Kraft schöpft.

Du hörst dort die Band La Chuma mit dem Album Local Spirits. Psychedelic Dub, Afro-Latin, Rhythmen und kosmischer Jazz verschmelzen hier zu einem hypnotischen Klangkosmos. Und das Album erfordert gleichzeitig ganz viel Gutes zuhören, aber es ist auch gemacht für

Hi, Glow Hefu La Chuma, hast du hier gerade gehört in der Stosszeit? Das war ein kleiner Teaser für nachher die Faira-Sendung, die nachher hier nach der Stosszeit auf dreifach läuft. Dreifach. Wir machen weiter mit Musik, nämlich hörst du jetzt Cloud Breaker von Wilde Tough.

0: Cloud Breaker hast du gerade gehört. Es ist 10 vor 7 in der Stosszeit zusammen mit mir, der Ronja und der Céline. Was natürlich noch nicht gekommen ist und was natürlich nicht vergessen gegangen zu werden, ist unser bestes Stück.
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0: Unser bestes Stück von heute heisst «Candy Paint Impala» und ist von Pony. Pony ist ein Artist aus Zürich, rappt aber in seinen Liedern auf Englisch. Der Beat von unserem besten Stück tönt auf den ersten Moment mehr wie ein Ambient-Sound, der mit Bass verschönert worden ist. Wie das gerade tönt, hören wir gerade kurz.

Sobald er aber anfängt zu rappen, merkt man sofort, warum so ein Beat ausgewählt worden ist. Seine Stimme ist nämlich aufgepitcht worden und durch das gibt das ganze Lied gerade mit dem Beat so ein einen Hyper-Pop-Vibe. Was heisst aber eigentlich der Liedtitel? Das habe ich mich gefragt. Und zwar heisst eigentlich Impala ist eigentlich das Auto, das ist eine Automarke. Und Candy Paint ist einfach ein Candy Lack, also eine leuchtende, transparente Lackschicht, weil über eine metallische Grundierung veredelt wird. Das gibt dem Ganzen eine tiefe, strahlende und edelsteinfarbige Farbe. Das sieht man oft in der Lowrider- und Custom-Car-Szene. Ich will dich jetzt aber nicht lange auf die Folter spannen. Wir hören gerade mal ins ganze Lied rein. Du hörst Candy Paint Impala von Pony, unser bestes Stück von heute.

0: 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Ein wunderschöner Song, wie ich finde. Aus dem Grund ist das auch unser bestes Stück geworden.
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0: Es geht weiter mit Musik. Du hörst jetzt Backseat von Pixie Dust.

0: La Bava von Sami Gabli Feed. Baby Volcano hast du gerade gehört, das ist ein Tinnitus. Bedeutet, er läuft bei uns sicher dreimal oder mehr am Tag. Es ist kurz vor der 7. Bedeutet, es ist noch das letzte Mal Zeit, hier in der Stosszeit zusammen mit der Selin und mir, der Ronja, für die News.
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0: Für gewisse kann spontanes Smalltalk oft beängstigend oder herausfordernd sein. Der Coiffeursalon Hauptsache hier in Luzern kommt dem entgegen. Sie haben was Neues konzipiert, indem die Kunden und Kundinnen bei der vorherigen digitalen Terminvereinbarung können angeben, ob sie reden wollen oder nicht. Das nennt sich Silent Cut. Aber auch die Mitarbeiter können das als einen Vorteil sehen, wie Central Plus berichtet. Sie können sich während dem Schneiden voll und ganz auf ihr Handwerk fokussieren und zudem nehmen sie direkte Rücksicht auf ihre Kundschaft. Das Angebot wird vor allem bei Neukundinnen gebraucht, bei Stammkunden wird der ruhige Haarschnitt praktisch nie ausgewählt. Der Pfingstsonntag war ein Höhepunkt in der Luft und auf den Schienen. Es war der Rigi Historic XXL-Tag. Wie Luzerner Zeitung berichtet, sind historische Züge auf den Gleisen unterwegs und rund um die Rigi hat es eine historische Flugzeugparade gegeben. Etwa 20 Flugzeuge haben die Rigi auf Augenhöhe der Zuschauer umkreist. Jeweils auf dem Gipfelbereich und auf der Rigi-Staffel hat es einen Speaker gegeben, welcher spannende Facts und Hintergrundinfos über die Flugzeuge und alles rundherum erzählt hat. So haben BesucherInnen einen spannenden Einblick in die Entwicklung von Flugzeugen und Lokomotiven bekommen. Das Geld ist wieder back. 2025 hat eine Frau aus Winterthur 200'000 Franken durch einen Liebesbetrüger verloren. Jetzt ist es Fachleuten von der Kantonspolizei gelungen, das Geld nachher zu verfolgen. Das schreibt SRF. Das Geld hat sich auf einer Krypto-Plattform in den Seychellen befunden. Das Krypto-Wallet ist eingefroren worden und das Geld konnte auf ein Konto von der Polizei übertragen werden. Insgesamt sind etwa 800'000 Franken aus dieser kriminellen Quelle gesichert worden.
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3: Ja, also es ist und bleibt warm und sonnig die nächsten paar Tage. Bis am Samstag erwartet dich voller Sonnenschein mit wenig Wolken und Temperaturen rund um die 30 Grad. Frühestens am Sonntag kann es sein, dass wieder ein paar Regentröpfchen kommen, aber es bleibt warm auch dann bei etwa 26 Grad. Bedeutet, nicht vergessen, Sonnencreme eingremen. Momentan auf dem Dreifachwettertag sind 29 Grad.
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0: Es ist Punkt 7, bedeutet, die Stosszeit von der Selin und mir, der Ronja, ist fertig. Hier im Dreifach ist es aber nie fertig. Es geht weiter mit der Sendung Sfaira.

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1: Wunderschönen Dienstagabend von der Domo und mir, der Aline Himsfaira, deiner Sendung für traditionell inspirierte Musik aus aller Welt. Heute wieder mal mit einem Debütalbum, das sich stilistisch kaum eingrenzen lässt und genau aus dem Grad seine besondere Kraft schöpft.

0: Du hörst da im Hintergrund die Band La Chuma mit dem Album Local Spirits. Psychedelic Dub, Afro-Latin Rhythmen und kosmischer Jazz verschmelzen hier zu einem hypnotischen Klangkosmos. Er erfordert gleichermaßen ein konzentriertes Zuhören, scheint aber auch geschaffen zu sein für nächtliche Tanzflächen.
1: Hinter La Chuma steht ein internationales Kollektiv, wo es fünf Leute besteht, mit ihrer instrumentellen Besetzung von Kontra, Bass, Flöte, Perkussion, Congas, Drums und Synths prägt der warme hypnotische Sound, wo das ganze Album Local Spirits trägt.
0: Die Band selber setzt sich einen hohen internationalen Anspruch und auch ein ausgeprägtes Spür für transkulturelle Klangverbindungen. Wie ihnen das gelingt, hören wir für die nächste Stunde hier im Sfaira und starten immer mit dem Song «Magic Plants».

0: Hua Chuma am Debütalbum Local Spirits von La Chuma.
1: Die internationale Band verschmilzt kompromisslos Afro-Latin Grooves mit psychedelischen Dschungelrhythmen und nordafrikanischen Wüstenklängen. Perkussion trifft auf tiefe Dub-Bass, Synthesizer-Flächen und repetitive Grooves, die sich langsam aufbauen und eine tranceartige Wirkung entfalten. Die Kombination aus warmer Perkussion, schabendem Sinns und hypnotischer Rhythmik erinnert an die kolumbianische Cumbia-Szene. Cumbia ist der wichtigste Nationaltanz in Kolumbien. Er ist entstanden an der Karibikküste als Verschmelzung von afrikanischer, indigenen und spanischen Einflüssen. Zusammen mit mitreißenden Trommelrhythmen und Flöten gibt es die mitreißende Melodie.
0: Von Kolumbien über den Atlantik hören wir auch viel Ethio-Jazz auf dem Album. Also traditionelle äthiopische Musik mit westlichem Jazz und lateinamerikanischen Rhythmen. Die Synthesizer-Linien erinnern an eine futuristische Klangwelt, während der Bass und die verzögerten Echo-Effekte eine fast filmische Spannung erzeugen. Und in das lassen wir wieder rein mit dem nächsten Song namens «Praise».

0: Cozumel, was du gerade gehört hast, Afro-Latin Grooves im Four-to-the-Floor-Stil mit der Kavala-Flöte, wo gerade die perfekte spirituelle Atmosphäre schafft. Du hörst Sfaira hier auf Dreifach mit der Domo und mir, der Alin. Schon seit guten 34 Minuten sind wir ins Debütalbum Local Spirits von La Chuma am reinhören. 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La Chuma zieht musikalische Verbindungslinien zwischen afro-karibischen Traditionen, Dub-Produktion, psychedelic Jazz und elektronischen Grooves. Dabei wirkt das Album aber nicht wie einfach ein Stilexperiment, sondern die konsequente Atmosphäre mit den jeweiligen sehr ähnlich hypnotischen Strukturen, die man immer hört, machen genau den Reiz vom Album aus.
1: Local Spirits ist eine musikalische Reise durch verschiedene kulturelle Räume und Zeiten, die tief in den globalen Traditionen verwurzelt ist und trotzdem noch modern und clubtauglich ist. In das Ganze hören wir wieder rein mit den letzten paar Songs. Wir starten mit Gamal Gadol.

Veggie Baby Boy, der Closer von unserem heutigen Album Local Spirits von der Band La Chuma. Globale Groove-Traditionen, die wir gehört haben, die vielleicht die einen oder anderen dazu einladen, sein Tanzbein auf der Tanzfläche zu schwingen. 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Ja, wir haben jetzt das Debütalbum fertig gehört, das bleibt bei uns aber noch gute 15 Minuten hier im Sphaira. Und für die verbleibende Zeit hören wir noch in unsere Playlist. Und zwar hörst du als nächstes César y su jardín mit Cora y suelta a los perros.

0: Sarah Tina von Yemen Blues. Der letzte Song, den du im Sphäre heute hörst. Tom und ich, Aline, wir sagen nämlich Tschüss. Es ist Punkt 8.
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0: Yes, Punkt 8 bedeutet aber noch lange nicht, dass es hier fertig ist. Du hörst nämlich die nächsten 2 Stunden noch der Triebsand. Und ganz eine spezielle Sendung, weil Anja heute ihre letzte Triebsand-Sendung hat.
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2: Wow! Ich weiss nicht, wann ich das nächste Mal noch hören wird. Das ist der Triebsand. Es ist 8 Uhr, Dienstagabend, du hörst mich, Anja. Und ich mache das jetzt zum letzten Mal. Seit 4,5 Jahren moderiere ich am Dienstagabend jenste Sendungen. Angefangen bei der Groove Infection, mittlerweile seit 2 Jahren der Triebsand. Und das Baby, das übergebe ich heute. Und ja, ich weiss jetzt irgendwie gar nicht, was sagen. Ich glaube, ich habe mir überlegt, was könnte ich machen an dem sogenannten 26. Mai. Hat zuerst gedacht, ja, ich zeige einfach meine Lieblingstracks, aber a friend brought me the idea, dass ich einfach könnte ein Live-DJ-Set spielen mit meinen loveliest Picks und meinem ganzen Arsenal an Musik, das ich in diesen 4,5 Jahren angesammelt habe. Darum steigen wir nachher gerade in ein DJ-Set, das dich einladen zum Abendchillen. Wir haben ein bisschen Ambient dabei, aber to be very honest, bringe ich auch sehr, sehr viel Bass, also sehr ein gegenteiliges DJ-Set. Bevor wir dorthin kommen, möchte ich aber jetzt noch einen Track spielen, der sehr inspiriert hat dazu, dass die Sendung so geworden ist, wie sie jetzt ist. Und das ist nämlich vom französischen Dub-Artist Sumek Dub, der mit seinem Album «Le Jardin de Lucie» meinen Musikgeschmack und meinen Taste und mein Genrewissen um einiges erweitert hat. Und mit dem Intro gehen wir in die 2 Stunden Triebsand. Schön, lass es zu. Das ist Sumek Dub. Auf dein Ohr. Ab dem Album Le Jardin de Lucie.

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Was eine Reise. Eine ist querfällt ein durch meinen Kopf. Viele Tipps sind inspiriert, vieles aber auch nicht. Für die letzten 20 Minuten von dem Treibsand möchte ich aber noch meine Favorites von der Sendung zeigen. Unter anderem gehört auch dazu Mantis Mash, ein unglaublich cooler Künstler, den ich zusammen mit dem Lovis mal entdeckt habe. Und da müssen wir jetzt einfach rein und abtauchen und, glaube auch schnell ein bisschen runterfahren. Schön, dass ihr zu. Das ist der Treibsand am Dienstagabend von 8 bis 10.

Reboot von RM Estali. Hast du gerade gehört, es ist 10 vor 10 im Treibsand jeden Dienstagabend auf dreifach.ch. Und ja, ich fange jetzt irgendwie etwas davon reden. RM Estali ist ein Artist, den ich im Rahmen der Sendung entdeckt habe, zusammen mit dem Lovis, und mich auch weiterhin noch wird begleiten als DJ. Aber zum mal aufhören mit Sachen, die jetzt noch weitergehen, gehen wir jetzt mal schnell ein bisschen zurück. Und zwar bin ich schauen, wie ich eigentlich überhaupt zu dieser Sendung gekommen bin, am Dienstagabend auf dem Dreifach irgendwie senden. Und angefangen hat alles so etwa ein Jahr, bevor ich überhaupt ins Dreifach gekommen bin. Dort habe ich nämlich das Zoom-Act-Up kennengelernt, das ich heute schon mal erwähnt habe. Das ist der Dab-Künstler aus Frankreich, wo ich irgendwann mal gesagt habe, wenn ich einen Artist würde heiraten, dann da. Ja, habe ich bis heute nicht gemacht, habe ich auch nicht mehr vor, aber jedenfalls hat mich der Artist in die Welt des Dab hineingebracht und ich bin dann tatsächlich noch schauen, wo ich eigentlich überhaupt den Dab gespielt habe und wie ich dann zu dieser Sendung gekommen bin. Ich habe dann irgendwann mal zum Dienstagabend gewechselt und ich bin schauen. Am 2. Februar 2022 bin ich das erste Mal am Dienstagabend am 8. hier an Air gegangen und habe gesagt, hallo, da ist Anja und ich spiele jetzt Musik für dich. Und ich habe tatsächlich Zoom-Dab gespielt. Und zwar eine Session, die er aufgenommen hat mit einer Reggae-Band. Und ich habe damals noch ein Reggae-Special moderiert. Es hat noch nicht Treibsand geheissen und hat es so getönt. Ich habe die Sendung übernommen und es hat niemand sonst die Sendung machen und ich war alleine und er vor mir war mega ein Reggae-Head und ich dann so, ah, ich habe aber irgendwie mehr Bock auf Dab und dann habe ich immer so mich drum herum geschlängelt und habe mega Angst vor der ersten Sendung und habe gedacht, aua, wow, das Umgedab, den kenne ich ja schon, einfacher geht es ja gar nicht und habe mich dann entschieden, die Sendung um den Umgedab drehen zu lassen und habe gefühlt die ganze Diskografie abgelassen, aber vor allem das Projekt mit den Markles zusammen. Und dort lassen wir jetzt, glaube ich, noch mal rein, weil ich finde es irgendwie nice, mit dem aufzuhören, mit dem er angefangen hat, mit einem ganz, ganz anderen Blickwinkel drauf. Das Album, das wir jetzt hören, ist schon bald 10 Jahre alt. Meine Treibsand Groove Infection Dienstagabendzeit, die ist jetzt 4,5 Jahre alt und keine Ahnung, ich glaube, es ist auch easy, das jetzt abzugeben. Ich habe noch einmal zum letzten Mal die orangen LEDs angelassen und würde sagen, tschüss. Schöne Zeit gewesen, I guess. Wir hören jetzt den Song. Das ist «First Thing» von Zoom-Dab and the Markles. Und ich wünsche euch eine gute Nacht und nicht bis zum nächsten Dienstagabend. 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